0: Koalition will nächste Woche Mittwoch entscheiden, wer ihr neuer Vorsitzender wird. Nach dem Rücktritt von Jens Spahn läuft derzeit die Suche nach dem oder der Nachfolgerin. Hochgehandelt wird Kanzleramtschef Frei. E-Autos sind in Deutschland deutlich günstiger geworden. Zwischen 2020 und 2025 sind die Preise im Schnitt um 18% runtergegangen. Das zeigt eine Auswertung des Fraunhofer-Instituts. Gleichzeitig hat sich die Zahl der Elektromodelle, die es auf dem Markt gibt, mehr als vervierfacht.
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1: Mit Finn Riebesel Freundli. Rodri und Cucurea tanzen, Lamine Yamal rappt. Vor hunderttausenden Fans haben Spaniens Fußballweltmeister in Madrid ihren Titel gefeiert. Die Spieler sind mit einem offenen Bus, auf dem Reyes del Mundo, Könige der Welt steht, durch die Hauptstadt gefahren. Zuvor stand noch ein Höflichkeitsbesuch beim König an. Gemeinsam mit Behörden aus den USA hat das BKA internationale Phishing-Betrüger lahmgelegt. Die Gruppe Kratos hatte ein System an andere Cyberkriminelle verkauft, mit dem sie täuschend echt aussehende Microsoft-Webseiten zum Datenklau erstellen konnten. Über 1800 Kriminelle sollen damit gearbeitet haben. Eklat beim Gedenken an das Stauffenberg-Attentat auf Adolf Hitler in Berlin. Ein Großneffe des NS-Widerstandskämpfers Dietrich Bonhoeffer wollte dort einen AfD-Kranz entfernen. Dabei kam es zu einem Handgemenge, der Kranz wurde beschädigt. Nach dem spektakulären Raubüberfall im Pariser Louvre öffnet der betroffene Museumsteil morgen wieder die Türen. Allerdings werden dort erstmal keine Juwelen mehr ausgestellt. Letzten Herbst wurden dort Juwelen im Wert von 88 Millionen Euro gestohlen. 4 Männer wurden festgenommen, die Beute ist bis heute verschwunden.
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1: Mit Finn Riebe, sei freundlich. Guten Morgen. Spanien hat seine Weltmeister nochmal richtig abgefeiert. In Madrid gab es eine große Party. Die Spieler sind mit einem offenen Bus durch die Innenstadt gerollt. 2 Millionen Fans feierten ihre Helden entlang der Strecke. Zuvor gab es noch einen Empfang bei König Felipe und Ministerpräsident Sanchez. Die Deutsche Bahn will das Trinken von Alkohol an allen deutschen Bahnhöfen verbieten. Das hat Bahnchefin Palla in der Bild angekündigt. Ab spätestens Mitte Oktober soll es demnach soweit sein. Wer dann auf Bahnsteigen oder in den Hallen trinkt, muss mit einem Platzverweis rechnen. In Restaurants oder Bars am Bahnhof bleibt es aber erlaubt. Deutschen Ermittlern ist zusammen mit US-Behörden ein Schlag gegen Phishing-Betrüger gelungen. Der Kopf hinter der Gruppierung Kratos wurde festgenommen und hunderte Server wurden lahmgelegt. Kratos hatte ein System an andere Cyberkriminelle vermietet, um Phishing-Websites zu erstellen und Daten abzugreifen. Die englische Fußballlegende Kevin Keegan ist tot. Der ehemalige HSV-Spieler starb im Alter von 75 Jahren. Anfang des Jahres hatte er seine Krebserkrankung öffentlich gemacht. Keegan gehörte in den 70ern zu den besten Fußballern der Welt. Später war er noch englischer Nationalcoach.
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2: Mit Finn Riebe, sei freundlich. Guten Morgen. Rodri und Cucurella tanzen, Lamine Yamal rappt. Vor rund 2 Millionen Fans haben Spaniens Fußballweltmeister in Madrid ihren Titel gefeiert. Die Spieler sind mit einem offenen Bus durch die Hauptstadt gefahren und haben den goldenen WM-Pokal präsentiert. Zuvor stand noch ein Höflichkeitsbesuch beim König an. Mit der Bierflasche am Bahnhof, das soll bald der Vergangenheit angehören. Wie die Bild berichtet, plant Bahnchefin Palla ein Alkoholverbot an allen 5.400 Bahnhöfen in Deutschland. Und zwar ab spätestens Mitte Oktober. Ziel ist, die Bahnhöfe sicherer und sauberer zu machen. Gemeinsam mit Behörden aus den USA hat das BKA internationale Phishing-Betrüger lahmgelegt. Die Gruppe Kratos hatte ein System an andere Cyberkriminelle verkauft, mit dem sie täuschend echt aussehende Microsoft-Webseiten zum Datenklau erstellen konnten. Über 1.800 Kriminelle sollen damit gearbeitet haben. In Deutschland gibt's so viele Störche wie noch nie. Der NABU hat mehr als 15.000 Brutpaare gezählt. Vor ein paar Jahrzehnten waren die Tiere in vielen Regionen fast verschwunden. Dank Schutzmaßnahmen haben sie sich jetzt wieder stark erholt. Besonders viele Weißstörche gibt es in Niedersachsen.
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3: Ganz aktuell aufgebaute Blitzer sind noch nicht da.
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3: Es läuft noch.
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3: Schönen guten Morgen, hallo zusammen.
4: Guten Morgen, die morgendliche Zombie-Apokalypse ist gestartet. Also zumindest fühle ich mich wie ein Zombie, wenn ich früh morgens rüber ins Bad schlürfe.
3: Und wenn ich in den Spiegel schaue. Es ist noch früh am Morgen, kurz nach 5. Das Wichtigste um diese Uhrzeit, dass die Kaffeemaschine funktioniert. Ja. Das stimmt doch, oder? Jetzt Radio laut und dann wird es schon. Hier sind 3 Hits am Stück.
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4: Mit Finn Riebel, sei freundlich. Guten Morgen. Rodri und Cucurella tanzen, Lamine Yamal rappt. Vor rund 2 Millionen Fans haben Spaniens Fußballweltmeister in Madrid ihren Titel gefeiert. Die Spieler sind mit einem offenen Bus durch die Hauptstadt gefahren und haben den goldenen WM-Pokal präsentiert. Zuvor stand noch ein Höflichkeitsbesuch beim König an. Mit der Bierflasche am Bahnhof, das soll bald der Vergangenheit angehören. Wie die Bild berichtet, plant Bahnchefin Palla ein Alkoholverbot an allen 5400 Bahnhöfen in Deutschland. Und zwar ab spätestens Mitte Oktober. Ziel ist, die Bahnhöfe sicherer und sauberer zu machen. Gemeinsam mit Behörden aus den USA hat das BKA internationale Phishing-Betrüger lahmgelegt. Die Gruppe Kratos hatte ein System an andere Cyberkriminelle verkauft, mit dem sie täuschend echt aussehende Microsoft-Webseiten zum Datenklau erstellen konnten. Über 1800 Kriminelle sollen damit gearbeitet haben. In Deutschland gibt's so viele Störche wie noch nie. Der NABU hat mehr als 15.000 Brutpaare gezählt. Vor ein paar Jahrzehnten waren die Tiere in vielen Regionen fast verschwunden. Dank Schutzmaßnahmen haben sie sich jetzt wieder stark erholt. Besonders viele Weißstörche gibt es in Niedersachsen.
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6: Ganz aktuell aufgebaute Blitzer sind noch nicht da.
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6: Es läuft noch.
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6: Servus, guten Morgen am Dienstag.
9: Guten Morgen.
6: Grüße an alle, die Schicht arbeiten. Gleich ist wieder Wechsel, gell?
9: Ja, zum Beispiel im Krankenhaus oder bei Grob in Mindelheim, Everlands in Augsburg.
6: Ja, schön, dass wir euch mit der meisten Musik in den Tag begleiten dürfen. Wir fangen an mit 3 Hits am Stück.
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0: 6.
1: Liebe Hörerinnen, lieber Hörer, zur Freiheit hat uns Christus befreit. So die Bibel. Das klingt toll, ich bin begeistert. Wer möchte nicht gerne frei sein? Freiheit wird mir bewusst, wenn sie eingeschränkt wird. Ich besuchte ein Gefängnis, vor mir wurde eine Tür aufgesperrt, hinter mir gleich wieder verschlossen. Am schlimmsten die kurze Zeit, als ich allein in einer Zelle saß. Freiheit ist nicht selbstverständlich. Viele Menschen träumen davon, dürfen nicht sagen, was sie denken, können sich nicht frei bewegen. Zur Freiheit berufen haben wir Christen die Aufgabe, Freiheit zu füllen, zu bewahren und für sie zu kämpfen, als Hoffnungszeichen für diese Welt. Ihnen ein Leben in Freiheit und einen guten Start in den Dienstag. Ihr Pfarrer Markus Maywald aus St. Andreas, Augsburg, kurz vor 6.
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3: Heute wechseln sich Sonne und Wolken ab. Sporadisch ziehen kleinere Regenzellen durch. 24 Grad heute die Top-Temperatur.
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5: Sophia Schuhn bei uns. Guten Morgen.
6: Guten Morgen.
7: Morgen.
5: Ja, 9 Monate ist es her. Da gab es im Pariser Louvre diesen spektakulären Juwelenraub. Die Galerie wurde dann gesperrt. Aber jetzt gibt's eine gute Nachricht für Touristen.
6: Ja, genau. Die betroffene Apollo-Galerie soll morgen wieder für Besucher zugänglich sein. Aber zur Sicherheit erstmal ohne Juwelen. Das Louvre baut nämlich gerade für die nicht geklauten Juwelen einen fensterlosen Tresorraum, wo die dann später reinkommen sollen. Letzten Oktober waren ja 4 Männer mithilfe eines Lastenaufzugs in die Galerie eingestiegen und haben einen Teil der Kronjuwelen mitgehen lassen. Die mutmaßlichen Täter wurden festgenommen, die Beute ist aber bis heute verschwunden.
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8: Mit Markus Sampel. Bei der Oettinger Brauerei kracht es in der Chefetage. Die Großbrauerei ist aktuell ohne festen Chef an der Spitze. CEO Thilo Pomikala hat nach gerade einmal rund 3 Monaten sein Amt niedergelegt. Eine Nachfolge wird bereits gesucht. Hintergrund sind laut Unternehmen unterschiedliche Auffassungen über die weitere strategische Ausrichtung. Pomikala hatte den Chefposten erst im April übernommen, nachdem Ex-Chef Stefan Blaschak seinen Vertrag nach 3 Jahren auslaufen ließ. Rund 700 Beschäftigte arbeiten an den Standorten Oettingen und Mönchengladbach.
6: Großer Erfolg im Kampf gegen Cybercrime. Ermittler aus Deutschland und den USA haben den Phishing-Service Kratos zerschlagen. Die komplette Infrastruktur mit über 200 Servern ist vom Netz. Der Entwickler wurde in Indonesien festgenommen. Über Kratos liefen monatlich rund 15.000 Phishing-Kampagnen über gefälschte Microsoft-Authentifizierungsseiten. Ganz Madrid ist gestern im Ausnahmezustand gewesen. Am Abend haben rund 2 Millionen Menschen auf den Straßen den WM-Sieg der spanischen Fußballnationalmannschaft gefeiert. Bei der Parade im offenen Bus haben die Spieler getanzt, gesungen und den WM-Pokal gezeigt. Die Innenstadt von Madrid hat sich bis tief in die Nacht in eine große Partyzone verwandelt.
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5: Es ist 6:02. Ein Blitzer schon aufgebaut in Augsburg steht der Hans-Böckler-Straße Richtung stadtauswärts nach der MAN-Brücke.
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5: Sieht gut aus. Im Moment läuft noch alles.
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5: Schönen guten Morgen.
7: Guten Morgen.
5: Statistisch gesehen hat jeder zweite Haushalt in Deutschland mindestens ein Haustier. Mhm. Katzen, Hunde, Vögel, sonst was. Und jedes Haustier hat natürlich auch einen Namen.
7: Natürlich. Wir sprechen heute über die Namen eurer Haustiere. Die lustigsten Namen hört ihr gleich nach 3 Hits am Stück.
5: Jetzt heißt erstmal sammeln und in die Gänge kommen. Dazu eine schöne Tasse Kaffee oder Tee. Und dann starten wir jetzt ganz entspannt mit diesem besten aktuellen Hit von eurem Hitradio RT1, Tempo City und Self-Aware.

0: da geht im wahrsten Sinne des Wortes die Sonne auf mit Ed Sheeran und Camera. Wir spielen euch die besten aktuellen Hits.
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0: Nee, das ist es nicht. Ich wollte eigentlich was anderes machen. Dann machen wir das hier, oder? Diese Woche sprechen wir über Haustiere hier bei eurer RT1 Morgenshow. Fast jeder zweite Haushalt hat ein Haustier. Mhm.
2: Und jedes Jahr kommen wie bei uns Menschen auch so die beliebtesten Namen raus. Und bei Katzen war es letztes Jahr Luna und Simba. Und bei Hunden Milo und auch wieder Luna. Und das Spannende finde ich ja, dass dieser Name schon seit 10 Jahren auf Platz 1 ist.
0: Ja. Wie heißen denn eure Haustiere so?
3: Die Katzen von meinem Freund heißen Brownie und Flecko. Das finde ich süß.
4: Ich habe einen kleinen Chihuahua, der ist Hannibal Lecter.
5: Ja, ich habe einen Hund. Rocky.
2: Chihuahua namens Hannibal Lecter. Ich finde es großartig. Ihr seid wirklich kreativ, was die Namen eurer Haustiere angeht. Schickt doch mal durch, wie euers heißt. Hamster, Katze, ganz egal, Goldfisch, Wurst, 08000 96 7 96 7. Gerne eine WhatsApp-Sprachnachricht zu Hitradio RT1.

0: Morgen. Vielleicht haben wir es 6:15. Hier ist das kurze Update aus dem RT1 Verkehrscenter. Aktuell aufgebauter Blitzer in Augsburg, Hans-Böckler-Straße. Auswärts nach der MAN-Brücke und in Donauwörth im Weidenweg hält sich hartnäckig ein Blitzer-Anhänger. So, dann schauen wir noch auf den Berufsverkehr. Da sieht's gut aus. Noch läuft alles.
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2: So, und während der Kaffee noch durchläuft, läuft dieser Hit schon mal warm. Hier ist Tiffany Ares und Vertigo bei RT1.

0: Haben wir schon einen guten Morgen.
1: Guten Morgen, hallo.
0: Wem die Power so früh am Dienstag noch fehlt, das ist gar kein Problem. Wir liefern euch gleich Ray, Where is my Husband, der Senkrechtstart in den Dienstag mit eurer RTL1 Morgenshow. 20 nach 6 ist es.
1: Ramona und ich haben übrigens gerade was mega Interessantes rausgefunden. Wissenschaftler der Uni in Marburg haben rausgeforscht, sozusagen, dass Leute, die Dialekt sprechen, beim Lernen von Fremdsprachen ganz klar im Vorteil sind.
0: Menschen, die Dialekt sprechen, haben messbar ein größeres Sprachzentrum im Gehirn als Menschen, die jetzt nur Hochdeutsch sprechen. Ich finde es total irre und ich finde es fantastisch, dass wir auch Dialekt sprechen.
1: Ja. Und für alle, die uns nicht verstehen, weil sie ein kleineres Sprachzentrum haben, gibt es ja uns.
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3: Heute gibt es einen lockeren Mix aus Sonne und Wolken bei 24 Grad Top-Temperatur. Vereinzelt zieht mal ein ganz kleiner, kurzer Regenschauer durch. Aber die meiste Zeit bleibt es freundlich.
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3: Sophia Schuhn ist bei uns. Schönen guten Morgen.
4: Morgen.
5: Guten Morgen.
3: Ab Herbst gilt an allen deutschen Bahnhöfen Alkohol verboten. Aber warum?
4: Ja, die Deutsche Bahn hofft mit dem Verbot auf mehr Ordnung und Sicherheit an den Bahnsteigen. Bier, Wein, Schnaps und so weiter sollen an allen 5400 Bahnhöfen in Deutschland untersagt werden. So ein Verbot gibt es schon an großen Bahnhöfen wie Frankfurt, Hamburg und Köln zum Beispiel. Damit sich auch jeder daran hält, sollen DB-Sicherheitskräfte und Bundespolizisten die Bahnhöfe kontrollieren. Das Verbot soll ab Mitte Oktober gelten.
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6: mit Markus Sampel. Die Notaufnahme im Nördlinger Krankenhaus kann nach dem gestrigen Schock heute wieder normal laufen. Gestern Nachmittag musste sie wegen eines technischen Defekts an einem Kondensator kurzzeitig evakuiert werden. Durch den Rauch löste die Brandmeldeanlage aus. Insgesamt mussten 8 Personen raus, laut Polizei 6 Angestellte und 2 Patienten. Verletzt wurde niemand. Andere Stationen konnten schnell Entwarnung geben, hauptsächlich war die Notaufnahme betroffen. Der Einsatz war um 3:45 beendet, der Schaden liegt bei rund 200 Euro.
4: Grünen-Chefin Britta Hasselmann will die Debatte über Leihmutterschaft neu aufrollen. In den Funke-Zeitungen forderte sie, den Bericht einer Regierungskommission aus dem Jahr 2024 wieder aufzugreifen. Darin heißt es unter anderem, dass der Gesetzgeber Leihmutterschaft in bestimmten Fällen zulassen kann, aber nur unter sehr strengen Voraussetzungen. Frauenvertreterinnen in der SPD und bei den Linken bleiben weiter skeptisch. Die deutsche Fußballnationalmannschaft gehört nicht mehr zu den 10 besten Teams der Welt. Nach dem WM-Aus im 16. Finale ist Deutschland in der FIFA-Weltrangliste auf Platz 12 abgerutscht. Spanien hat nach dem Sieg gegen Argentinien die Führung vom entthronten Champion übernommen. Auf Platz 3 folgt Frankreich.
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7: So, wir haben neue Blitzer für euch. Ortseingang Deisenhausen, wenn ihr von Krumbach aus reinfahrt. Dann haben wir noch die Ortsdurchfahrt Lauterbrunn. Augsburg, Hans-Böckler-Straße, stadtauswärts nach der MAN-Brücke und dem Donauwörther-Weidenweg steht immer noch der Blitzer-Anhänger.
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7: Und da sieht's im Moment noch ganz gut aus. Keine großen Störungen.
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7: Hallo zusammen, guten
3: Morgen. Guten
7: Morgen. Und es ist ja morgens schon immer so, bis man dann so richtig sprechen kann. Vorher hat man ja so eine raue Stimme. So. Das ist die Miley Cyrus völlig wurscht, die klingt immer so. Aber wir lieben ihre rauchige Stimme.
3: Ja.
7: Und wir spielen euch gleich diesen Hit, Miley Cyrus mit Flowers.
3: Und weil Dienstag ja auch immer so ein bisschen durchziehen bedeutet, drehen wir jetzt erstmal die Extra-Portion Power auf Vollgas. Kato, turn the lights off.

0: 19 Minuten vor 7 ist es. Guten Morgen.
1: Guten Morgen.
0: Statistisch gesehen hat jeder zweite Haushalt in Deutschland mindestens ein Haustier. Das ist irre. Also Katzen, Hunde, Vögel, sonst was. Und heute sprechen wir über die Namen eurer Tiere.
1: Die Jasmin hat sich bei uns gemeldet und die schießt mit ihrem Tiernamen den Vogel ab. Beziehungsweise die Kuh.
2: Ich habe relativ viele Tiere, ich habe 160 Rinder und bei uns hat jedes Tier einen Namen, weil ich finde, auch ein Nutztier sollte Namen bekommen. Mhm. Und irgendwann gehen dir halt die Namen aus. Dann kommen halt solche Sachen raus wie Zwiebelroschbraten, Rote Beete, Cordula Grün, keine Ahnung, es sind halt wirklich die kuriosesten Namen.
0: Also, ich verstehe, was ihr jetzt denkt, eine Kuh, die Zwiebelrostbraten heißt, das klingt mega makaber.
1: Ja.
0: Also da bin ich bei euch, ja. Aber Jasmin hat schon gesagt, nein, die wird nicht geschlachtet, die darf weiter nur Milch geben.
2: Nein, also sie wird definitiv kein Zwiebelrostbraten.
1: Gott sei Dank. Also liebe Grüße an Zwiebelrostbraten, Rote Beete, Cordula Grün und wie sie nicht alle heißen, den kuriosesten Katzennamen überhaupt. Den kenne ich, das wette ich wirklich, von einem ehemaligen Nachbar. Ich sage euch, das kann sich kein Mensch ausdenken. Er hat's getan. Verrate ich euch um 7:10 natürlich hier bei Hitradio RT1.

0: wunderschönen guten Morgen euch. Hier ist das Update aus dem RT1 Verkehrscenter. Es ist gleich 6:45. Wir haben Blitzer für euch und zwar an der Ortsdurchfahrt Lauterbrunn, wenn ihr von Emersacker reinfahrt. Dann Ortseingang Deisenhausen, von Krumbach kommend, Augsburg-Hans-Böckler-Straße Richtung Stadt auswärts an der MAN-Brücke und Donauwörth, der Weidenweg. Da steht immer noch der Blitzeranhänger. Sonst läuft eigentlich alles. Entspannte Fahrt wünschen wir euch heute, okay?
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0: 6.49 Uhr. Guten Morgen.
1: Guten Morgen.
0: Ihr liebt sie. Wir lieben sie. Die kleine Auszeit am Morgen.
1: Ja, wir geben es zu. Wir von Hitradio T1 haben uns bei der WM was abgeschaut. Wir fanden die Idee super, nämlich diese Trinkpause. 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
0: 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Das ist super. 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
1: Ja, super.
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3: Heute wechseln sich Sonne und Wolken ab. Sporadisch ziehen kleinere Regenzellen durch bei 24 Grad Top-Temperatur.
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5: Sophia Schuhn, guten Morgen.
6: Guten Morgen.
3: Morgen.
5: Ja, das ist ja mal eine gute Nachricht. In Deutschland gibt's so viel Storchennachwuchs wie noch nie.
6: Genau. Die Zahl der Störche ist auf einem Rekordhoch. Der Naturschutzbund Deutschland geht aktuell von etwa 15.000 brütenden Storchenpaaren bundesweit aus. Demnach gab's das selbst vor 100 Jahren nicht. Die Entwicklung liegt laut Experten unter anderem daran, dass die Störche immer kürzere Routen fliegen und über den Winter nicht mehr so weit weg sind. Auch in unserer Region gibt's ja viele Störche, die gerade wieder brüten. Unter anderem im Kreis Neuburg-Schrobenhausen, im Raum Burgau, in Nördlingen und Mindelheim.
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7: Mit Markus Sampel. Bei der Oettinger Brauerei kracht es in der Chefetage. Die Großbrauerei ist aktuell ohne festen Chef an der Spitze. CEO Thilo Pomicala hat nach gerade einmal rund 3 Monaten sein Amt niedergelegt. Eine Nachfolge wird bereits gesucht. Hintergrund sind laut Unternehmen unterschiedliche Auffassungen über die weitere strategische Ausrichtung. Pomicala hatte den Chefposten erst im April übernommen, nachdem Ex-Chef Stefan Blaschak seinen Vertrag nach 3 Jahren auslaufen ließ. Rund 700 Beschäftigte arbeiten an den Standorten Oettingen und Mönchengladbach.
6: Großer Erfolg im Kampf gegen Cybercrime. Ermittler aus Deutschland und den USA haben den Phishing-Service Kratos zerschlagen. Die komplette Infrastruktur mit über 200 Servern ist vom Netz. Der Entwickler wurde in Indonesien festgenommen. Über Kratos liefen monatlich rund 15.000 Phishing-Kampagnen über gefälschte Microsoft-Authentifizierungsseiten. Ganz Madrid ist gestern im Ausnahmezustand gewesen. Am Abend haben rund 2 Millionen Menschen auf den Straßen den WM-Sieg der spanischen Fußballnationalmannschaft gefeiert. Bei der Parade im offenen Bus haben die Spieler getanzt, gesungen und den WM-Pokal gezeigt. Die Innenstadt von Madrid hat sich bis tief in die Nacht in eine große Partyzone verwandelt.
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5: 7:02 ist es. Augsburg am Leonardsberg wird kontrolliert. In der Hans-Böckler-Straße auswärts nach der MAN-Brücke. Dann Ortseingang Deisenhausen von Krumbach kommend und Ortsdurchfahrt Lauterbrunnen, wenn ihr von Emersacker kommt.
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5: Und der Verkehr läuft.
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5: Servus.
3: Schönen guten Morgen.
5: Ich darf nebenbei nicht aufs Handy gucken. Mir ist gerade ein Flachwitz eingeblendet worden.
3: Oh, wie schön.
5: Und ich, du weißt, ich kenne sie alle. Ich kann nicht mehr über Flachwitze lachen, aber über den
3: der
5: fand
3: war gut.
5: Ich. Wie lange braucht Moses, um bei eBay was zu ersteigern? 10 Gebote.
3: Oh mein Gott. Ja, okay.
5: Tut mir leid, das ist genau mein Humorzentrum.
3: Ja. Jetzt haben wir übrigens auch Musik für euch. 3 Hits am Stück.

0: Viertel nach sieben ist es. Wunderschönen guten Morgen. Ihr hört eure RTL1 Morgenshow und heute sprechen wir mit euch über eure Haustiere, beziehungsweise wie kurios die denn so heißen.
1: Ja.
0: Und ich habe, glaube ich, den kuriosesten Katzennamen überhaupt. Und zwar war das die Katze von einem ehemaligen Nachbarn von mir. Mhm. Die hieß Komkom. Frag mich nicht, warum er die Katze so genannt hat, weil das ist natürlich völlig unsinnig. Weil wenn er diese Katze gerufen hat, hat er so gerufen. Komkom! Komm!
1: Ich werde durchdrehen.
0: Komm!
1: Hat dich das nicht wahnsinnig gemacht? Komm!
0: Ich war damals noch ein Kind, deswegen war mir das wurscht, beziehungsweise ich fand es halt lustig, aber ich habe nicht gefragt, warum.
1: Ja, beim Thema kuriose Katzennamen kann auch unsere RT1-Hörerin Maria aus Immelstetten mithalten, definitiv.
2: Also wir haben eine Katze, die heißt Angörchen, dann haben wir eine Katze, die heißt Säckle und die andere heißt Tiger.
1: Säckle?
2: Genau, Säckle kommt daher, weil das natürlich das Männliche so riesengroß ist, versteht man ja. Und von daher abgesehen, haben wir sie so getauft.
1: Säckle.
0: Ja.
1: Weil?
0: Ja, Säckle halt, gell?
1: Ich warte auf den Zuchthengst, der Schniedelwutz heißt.
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0: Servus, hier ist euer Hitradio RT1. Es ist 7 Uhr und 14 Minuten. Am Dienstag das kurze Update aus dem RT1 Verkehrscenter. Wir haben die Hans-Böckler-Straße gemeldet bekommen. In Augsburg stadtauswärts nach der MAN-Brücke wird kontrolliert. Auch am Leonardsberg Tempo 30. Dann Ortsdurchfahrt Lauterbrunn von Emersacker kommend und Ortseingang Deisenhausen von Krumbach kommend. Und in Donauwörth steht noch der Blitzanhänger am Weidenweg.
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2: Und hier kommt frische Musik von Leonie und Callum Scott, stay bei RT1.

0: 7.19 Uhr, guten Morgen.
1: Schönen guten Morgen.
0: Hier ist eure RTL 1 Morgenshow am 21. Juli. Diese Woche noch und dann halt noch nächste Endspurt für alle Schulkinder. Bald sind ja schon wieder Sommerferien. Also was steht jetzt so an? Wandertage, dann haben wir jetzt Projektwoche bei Oskar in der Grundschule. Sommerfeste sind auch noch und gefühlt wird ja jeden Tag irgendwie was angeguckt in der Klasse. Also diese zwei Wochen, die kriegen wir schon rum.
1: Das glaube ich auch. Und Sommerferien sind auch super, ganz ohne Kinder. Dann ist nämlich morgens auf dem Weg in die Arbeit auch weniger los. Da freuen wir uns drauf. Mittendrin im Meermusiksommer bei Hitradio RT1. Hier sind die nächsten drei Hits am Stück und er darf in eurer Morgen-Playlist auf gar keinen Fall fehlen. Hier ist Michael Schulte, 5 AM.

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1: Es erwartet euch heute ein Sonne-Wolken-Mix bei 24 Grad Top-Temperatur. Hier und da regnet es ganz sporadisch.
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2: Sophia Schuhn bei uns. Guten Morgen.
3: Guten Morgen.
1: Morgen.
2: Ja, 9 Monate ist es her. Da gab es im Pariser Louvre diesen spektakulären Juwelenraub. Die Galerie wurde dann gesperrt, aber jetzt gibt's eine gute Nachricht für Touristen.
3: Ja, genau. Die betroffene Apollo-Galerie soll morgen wieder für Besucher zugänglich sein. Aber zur Sicherheit erstmal ohne Juwelen. Das Louvre baut nämlich gerade für die nicht geklauten Juwelen einen fensterlosen Tresorraum, wo die dann später reinkommen sollen. Letzten Oktober waren ja 4 Männer mithilfe eines Lastenaufzugs in die Galerie eingestiegen und haben einen Teil der Kronjuwelen mitgehen lassen. Die mutmaßlichen Täter wurden festgenommen, die Beute ist aber bis heute verschwunden.
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4: mit Markus Sampel. Die Notaufnahme im Nördlinger Krankenhaus kann nach dem gestrigen Schock heute wieder normal laufen. Gestern Nachmittag musste sie wegen eines technischen Defekts an einem Kondensator kurzzeitig evakuiert werden. Durch den Rauch löste die Brandmeldeanlage aus. Insgesamt mussten 8 Personen raus, laut Polizei 6 Angestellte und 2 Patienten. Verletzt wurde niemand. Andere Stationen konnten schnell Entwarnung geben, hauptsächlich war die Notaufnahme betroffen. Der Einsatz war 3:45 beendet, der Schaden liegt bei rund 200 Euro.
3: Grünen-Chefin Britta Hasselmann will die Debatte über Leihmutterschaft neu aufrollen. In den Funke-Zeitungen forderte sie, den Bericht einer Regierungskommission aus dem Jahr 2024 wieder aufzugreifen. Darin heißt es unter anderem, dass der Gesetzgeber Leihmutterschaft in bestimmten Fällen zulassen kann, aber nur unter sehr strengen Voraussetzungen. Frauenvertreterinnen in der SPD und bei den Linken bleiben weiter skeptisch. Die deutsche Fußballnationalmannschaft gehört nicht mehr zu den 10 besten Teams der Welt. Nach dem WM-Aus im 16. Finale ist Deutschland in der FIFA-Weltrangliste auf Platz 12 abgerutscht. Spanien hat nach dem Sieg gegen Argentinien die Führung vom entthronten Champion übernommen. Auf Platz 3 folgt Frankreich.
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2: Neuester Blitzer aus Augsburg gemeldet, die Sportplatzstraße. Dann haben wir die Hans-Böckler-Straße stadtauswärts nach der MAN-Brücke und in der Stadtmitte der Leonardsberg. Dann noch die Ortsdurchfahrt Lauterbrunn von Emersacker kommend und Ortseinfahrt Deisenhausen von Krumbach kommend.
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2: Da läuft der Berufsverkehr im Moment. Allerdings gibt's doch Stau, den üblichen Stau auf der B17 Richtung Göggingen runter an der Baustelle. Und es gibt eine Wanderbaustelle bzw. Mäharbeiten auf der B17 Richtung Landsberg. Die sind im Moment bei Königsbrunn Süd.
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2: Hallo, guten Morgen.
1: Guten Morgen.
2: Wir starten natürlich rein in diesen Dienstag mit ganz viel Musik und den Party-Hits. Also der ist ja immer noch cool, gell? Carly Rae Jepsen mit Call Me Maybe gibt's gleich für euch.
1: Ja, und wenn ihr dienstags schon ein Wochenendgefühl haben wollt, gar kein Problem. Wir holen uns den Freitagabend musikalisch zurück.

0: Schönen guten Morgen, hier ist eure RT1 Morgenshow.
1: Hi, guten Morgen.
0: Wer wünscht sich eigentlich meistens ein Haustier? Ja, das ist doch logisch, die Kinder, gell? Mhm. Und in der Regel entscheiden auch die Kids, wie die Haustiere dann heißen sollen.
2: Ich habe Hühner und die heißen Manfred und Manfriede.
3: Ich habe eine Katze und sie heißt Krisa.
4: Kornnattern, Corny und die männliche Schlange heißt Cornelius.
1: Logisch, ne? Kuriose Haustiernamen, das ist unser Thema heute. Aber auch die Erwachsenen haben tolle Ideen, was die Namensfindung angeht. Mhm. Julia aus Tierhaupten, die war zum Beispiel mal auf Sylt im Urlaub. Und da gibt es so einen Schokobrotaufstrich, der heißt Syltella. Also hatte sie eine großartige Idee für eines ihrer Hühner.
5: Unsere Hunella war braun und Syltella war auch braun. Dann haben wir quasi Syltella auf Hunella umgewandelt, weil Syltella lecker und süß ist.
1: Hunella, ist ja logisch, super. Oder?
0: Ihr habt vielleicht noch mehr verrückte Haustiernamen auf Lager und wie sie so entstanden sind. Und ihr kennt doch auch diese super kleinen Hunde, die Paris Hilton oft hatte, die Chihuahuas.
1: Ja.
0: Diese Mini-Hunde. Mhm. Ja, die können aber manchmal ziemlich garstig sein, sage ich mal. Den lustigsten Namen für so einen kleinen Chihuahua haben wir für euch um 7:10 hier bei Hitradio RT1.

0: Imagine, ganz neu bei Hitradio RT1, Bibi Rexha. Wir spielen euch immer die besten aktuellen Hits. Und jetzt schauen wir natürlich kurz ins RT1 Verkehrscenter. Es gibt einen Unfall auf der B17 Richtung Landsberg. Passiert vor der Ausfahrt Holzweg. Rückstau natürlich schon bis zur A8 Anschlussstelle bei Gersthofen. Und dann haben wir natürlich noch ein paar Blitzer für euch. In Augsburg die Sportplatzstraße, die Hans-Böckler-Straße, stadtauswärts nach der MAN-Brücke, Leonardsberg, Ortseinfahrt Lauterbrunn von Emersacker kommend und der Ortseingang von Deisenhausen, wenn ihr von Krumbach aus reinfahrt.
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2: Schönen guten Morgen, hier ist Carly Rae Jepsen.

0: Ed Sheeran mit einer Autofahrt ganz schnell zum kleinen Konzert. Celestial hier bei Hitradio T1. 7:50 ist es.
1: Ramona und ich haben vorhin schon drüber gesprochen. Wir haben was Interessantes gelesen.
0: Ja.
1: Wissenschaftler der Uni Marburg haben rausgefunden und erforscht, dass Menschen, die Dialekt sprechen, also Bayerisch, beim Lernen von Fremdsprachen deutlich im Vorteil sind.
0: Genau, also Menschen, die Dialekt sprechen, haben ein messbar größeres Sprachzentrum im Gehirn als Menschen, die jetzt nur Hochdeutsch sprechen.
1: Okay.
0: Und ich finde das total irre und super, dass wir Dialekt sprechen.
1: Ja, und für alle, die uns nicht verstehen, weil wir Dialekt sprechen und weil sie halt dann aufgrund dessen ein kleineres Sprachzentrum haben, da gibt's ja uns.
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18: Heute gibt es einen lockeren Mix aus Sonne und Wolken, 24 Grad Top-Temperatur und vereinzelt zieht mal ein kurzer Regenschauer durch. Die meiste Zeit bleibt's aber freundlich.
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18: Sophia Schuhn ist bei uns. Schönen guten Morgen.
19: Morgen.
2: Guten Morgen.
18: Ab Herbst gilt an allen deutschen Bahnhöfen Alkohol verboten. Aber warum?
19: Ja, die Deutsche Bahn hofft mit dem Verbot auf mehr Ordnung und Sicherheit an den Bahnsteigen. Bier, Wein, Schnaps und so weiter sollen an allen 5400 Bahnhöfen in Deutschland untersagt werden. So ein Verbot gibt es schon an großen Bahnhöfen wie Frankfurt, Hamburg und Köln zum Beispiel. Damit sich auch jeder daran hält, sollen DB-Sicherheitskräfte und Bundespolizisten die Bahnhöfe kontrollieren. Das Verbot soll ab Mitte Oktober gelten.
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11: Mit Markus Sampel. Bei der Oettinger Brauerei kracht es in der Chefetage. Die Großbrauerei ist aktuell ohne festen Chef an der Spitze. CEO Thilo Pomikala hat nach gerade einmal rund 3 Monaten sein Amt niedergelegt. Eine Nachfolge wird bereits gesucht. Hintergrund sind laut Unternehmen unterschiedliche Auffassungen über die weitere strategische Ausrichtung. Pomikala hatte den Chefposten erst im April übernommen, nachdem Ex-Chef Stefan Blaschak seinen Vertrag nach 3 Jahren auslaufen ließ. Rund 700 Beschäftigte arbeiten an den Standorten Oettingen und Mönchengladbach.
19: Die Spritpreise an den deutschen Tankstellen sind in den letzten 2 Wochen wieder stark gestiegen. Und so schnell wird sich das wahrscheinlich auch nicht ändern. Die Bundesregierung plant im Moment keine neuen Entlastungen für Autofahrer.

0: Laut einem Sprecher hängen die Preisschwankungen mit der weiter angespannten Lage im Iran-Krieg zusammen. Der ADAC rechnet bald mit einem neuen Preisrekord an den Tankstellen. Ab heute können wir wieder Fördermittel für den Austausch alter Heizungen beantragen. Die Grundförderung von 30% der Investitionskosten bleibt dabei bestehen. Einzelne Zuschüsse werden allerdings gestrichen oder schrittweise reduziert. Verbraucherschützer empfehlen, sich vor einem möglichen Heizungstausch die Wärmeplanung im eigenen Ort anzuschauen.
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2: Blitzer unter anderem in Augsburg in der Sportplatzstraße, Hans-Böckler-Straße auswärts nach der MAN-Brücke und Leonardsberg. Außerdem Ortsdurchfahrt Lauterbrunn von Emersacker kommend und Ortseingang Deisenhausen von Krumbach kommend.
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2: Probleme auf der A96, beide Richtungen betroffen an der Anstoßstelle Landsberg Ost. Liegen Gegenstände auf der Fahrbahn und der Standstreifen ist blockiert. Hier läuft Kraftstoff aus. Hier gibt es überall Stau. Und Stau auch massiv wieder auf der B17 Richtung Landsberg. Grund ist ein Unfall. Höhe der Ausfahrt zum Holzweg und der Rückstau geht locker schon mal bis fast Stettenhofen.
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2: Ja, und ihr erzählt uns heute von euren ganz besonderen Haustiernamen, vor allem auch wie ihr auf die Namen gekommen seid. Zum Beispiel gibt es ein Huhn, das nach einem Brotaufstrich benannt ist. Hunella.
4: Das ist großartig. Ja, Daniela aus Mering, die hat ihren Hund Arya genannt und ich dachte dann so, ja klar, das kommt von der Serie Game of Thrones.
5: Meine Königspudeldame heißt nicht wegen dem Film Game of Thrones so, sondern das ist unser Lieblingsrestaurant in Griechenland gewesen.
2: Ja, warum nicht? Noch mehr verrückte Haustiernamen haben wir gleich für euch. Und zwar nach 3 Hits am Stück. Wir haben Glockendrach mit dabei, Miley Cyrus und das hier ist Alex.

0: Schönen guten Morgen, hier ist eure RT1 Morgenshow.
1: Guten Morgen.
0: Diese Woche sprechen wir mit euch über Haustiere. Fast jeder zweite Haushalt hat ein Haustier und jedes Jahr kommen wie bei Menschen die beliebtesten Namen raus. Ja. Bei Katzen war es letztes Jahr Luna und Simba, bei den Hunden Milo und auch wieder Luna und der Name ist schon seit 10 Jahren auf Platz 1.
1: Krass.
0: Wahnsinn. Und wie heißen eure Haustiere denn so?
2: Die Katzen von meinem Freund heißen Brownie und Flecko, das finde ich süß.
3: Ich habe einen kleinen Chihuahua, der ist Hannibal Lecter.
1: Ich finde es großartig, so ein kleiner Chihuahua, weißt du, die können ja manchmal ganz schön zickig sein, ne? Hannibal Lecter, großartig. Da habe ich auch eine Geschichte, meine Eltern, die saßen mal in einem Café in Italien und da lief dann so eine Frau die Straße entlang und die hat sich umgedreht zu ihrem Hund, den man noch nicht gesehen hat und rief, Piccolo, Piccolo, also ne, das kleinste Italienisch und als Piccolo dann kam, war Piccolo eine riesengroße Dogge, die so groß wie ein Kalb war.
0: Sehr schön. Piccolo. Ich liebe ja sowas. Wie heißt euer Haustier? Oder kennt ihr einen lustigen Namen? Dann sagt uns doch kurz Bescheid. 08000 96 7 96 7 hier zu Hitradio RT1.
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0: Hier ist das Update aus dem RT1 Verkehrscenter um 8.14 Uhr. Guten Morgen, A96 Richtung München. Da ist die Autobahn im Moment gesperrt. Und zwar nach der Anschlussstelle Landsberg Ost hat es einen Unfall gegeben. Dann schauen wir nach Augsburg. Da gab es auch einen Unfall auf der B17 Richtung Landsberg vor dem Holzweg. Und der Rückstau geht bis Stettenhofen. Bitte fahrt da vorsichtig ran. Im Stau gab es auch schon Unfälle. Wir wünschen euch gute Fahrt.
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2: Dienstage brauchen eigentlich keine großen Reden, sondern nur richtig gute Musik. Und die haben wir. Hier ist Kamrad. Hug Yourself.

0: Man muss immer das Positive sehen. Guten Morgen, hier ist eure RT1 Morgenshow. Ja, es ist eigentlich eine angenehme Wetterwoche, oder?
1: Ja.
0: Ein bisschen kühler, alle Dachgeschosswohnungen sind mittlerweile durchgelüftet und wieder auf Normaltemperatur.
1: Aufatmen,
0: ja, es ist schon okay.
1: Ja. Also, wobei man sagen muss, morgens braucht man schon eine leichte Jacke auf dem Weg in die Arbeit, gerade wenn man ganz früh anfängt, aber zum Feierabend geht es dann easy im T-Shirt.
0: Also brütend heiß mag ich persönlich jetzt auch nicht.
1: Ah.
0: Ja, super angenehm. Es geht auch weiter super angenehm mit uns im Mehr Musik Sommer. Hier warten schon wieder 3 Hits am Stück auf euch. Loi ist mit dabei, Rita Ora, und er macht den Anfang. Nico Santos hat guten Sound im Gepäck. Hier ist All Time High, natürlich bei Hitradio RT1. 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

0: jetzt noch ein Extra-Hit für uns in ganz Nordschwaben.
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1: Heute wechseln sich Sonne und Wolken ab. Sporadisch ziehen kleinere Regenzellen durch. 24 Grad heute die Top-Temperatur.
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2: Sophia Schuhn, guten Morgen.
3: Guten Morgen.
1: Morgen.
2: Ja, das ist ja mal eine gute Nachricht. In Deutschland gibt's so viel Storchennachwuchs wie noch nie.
3: Genau. Die Zahl der Störche ist auf einem Rekordhoch. Der Naturschutzbund Deutschland geht aktuell von etwa 15.000 brütenden Storchenpaaren bundesweit aus. Demnach gab's das selbst vor 100 Jahren nicht. Die Entwicklung liegt laut Experten unter anderem daran, dass die Störche immer kürzere Routen fliegen und über den Winter nicht mehr so weit weg sind. Auch in unserer Region gibt's ja viele Störche, die gerade wieder brüten. Unter anderem im Kreis Neuburg-Schrobenhausen, im Raum Burgau, in Nördlingen und Mindelheim.
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4: mit Markus Sampel. Die Notaufnahme im Nördlinger Krankenhaus kann nach dem gestrigen Schock heute wieder normal laufen. Gestern Nachmittag musste sie wegen eines technischen Defekts an einem Kondensator kurzzeitig evakuiert werden. Durch den Rauch löste die Brandmeldeanlage aus. Insgesamt mussten 8 Personen raus, laut Polizei 6 Angestellte und 2 Patienten. Verletzt wurde niemand. Andere Stationen konnten schnell Entwarnung geben, hauptsächlich war die Notaufnahme betroffen. Der Einsatz war um 3:45 beendet, der Schaden liegt bei rund 200 Euro.
3: Fast jede zweite E-Auto-Förderung geht an Haushalte mit geringem Einkommen. Laut der Bundesregierung sind bis Mitte des Monats insgesamt gut 17.000 Anträge bewilligt worden. Die Höhe der E-Auto-Förderung hängt von Fahrzeug, Einkommen und Familiengröße ab und kann bis zu 6.000 Euro ausmachen. Die Prämie gibt seit Mai. Schon in der ersten Viertelstunde waren über 1.800 Anträge eingegangen. Vor etwa 9 Monaten hat der spektakuläre Juwelenraub im Pariser Kunstmuseum Louvre ja weltweit für Schlagzeilen gesorgt. Morgen soll die Galerie, aus der die Klunker gestohlen wurden, wieder öffnen. Für die Juwelen wird gerade ein extra Tresorraum gebaut. Im Oktober waren 4 Männer mitten am Tag ins Louvre eingestiegen und hatten Kronjuwelen im Wert von 88 Millionen Euro eingesteckt.
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2: In Augsburg wird geblitzt. Hans-Böckler-Straße auswärts nach der MAN-Brücke am Leonardsberg und Sportplatzstraße. Dann haben wir Lauterbrunn von Emersacker kommend und Ortseingang Deisenhausen von Krumbach kommend. Und in Donauwörth am Weidenweg steht noch der Blitzer-Anhänger.
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2: So, da haben wir leider etwas Stau heute. A96 Richtung München an der Ausfahrt Landsberg-Ost. Also da, wo es nach Penzing rausgeht, gab es einen größeren Unfall. 4 Kilometer Rückstau. Und auf der B2 und B17 gibt es gleich 2 Unfälle. Der eine, also bei Stettenhofen. Und da ist auch die B2 im Moment kurzfristig immer wieder gesperrt. Rückstau bis nach fast Langweid. Bitte fahrt da langsam ans Stauende ran. Und dann gibt es den nächsten Unfall ein Stückchen weiter in Augsburg vor der Ausfahrt Holzweg. Der Rückstau bis auf die A8 zurück.
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2: Hallo, guten Morgen.
3: Guten Morgen.
2: Ob es jetzt gleich eine Präsentation ist oder ihr geht jetzt zum Sport oder einkaufen, mit ihm packen wir es an. Milo, whatever it takes, da kommt man automatisch gut drauf. Gibt's
1: ja,
2: gleich.
1: Ja, total. Da gehen die Mundwinkel nach oben. Und wenn ihr heute schon wieder an so viel denken müsst, damit nichts untergeht, wir schalten jetzt den Kopf aus. Coole Nummer von Taylor Swift, Elizabeth Taylor.
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0: Morgen.
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2: Guten Morgen.
1: Eure RT1 Morgenshow. In dieser Woche geht es um Haustiere. Statistisch gesehen hat jeder zweite Haushalt in Deutschland mindestens ein Haustier. Mhm. Katzen, Hunde, Vögel, sonst was. Mhm. Und wir sprechen heute über die Namen eurer Tiere. Das ist so interessant. Die Anja kommt aus Hüssingen, das ist ein bisschen von Oettingen weg. Die hat uns gerade ein Foto geschickt von zwei süßen kleinen Hängebauchschweinchen. Das sind Geschwister. Und ich weiß, dass die leben dürfen. Deswegen dürfen sie wahrscheinlich auch so heißen. Die heißen Schnitzel und Pommes. Ist das nicht süß? Danke, Anja.
2: Die Jasmin, die hat sich heute früh auch schon bei uns gemeldet. Sie schießt mit ihrem Tiernamen den Vogel ab, wobei eher die Kuh.
3: Ich habe relativ viele Tiere, ich habe 160 Rinder und bei uns hat jedes Tier einen Namen, weil ich finde, auch ein Nutztier sollte Namen bekommen. Und irgendwann gehen dir halt die Namen aus. Dann kommen halt solche Sachen raus wie Zwiebelroschbraten, Rote Beete, Cordula Grün, keine Ahnung, es sind halt wirklich die kuriosesten Namen.
2: Ja. Großartig.
1: Rote Beete wird ja noch gehen, aber eine Kuh, die Zwiebelrostbraten heißt, das ist ja schon sehr makaber, aber Jasmin hat uns gesagt, sie wird diese Kuh nicht zu Zwiebelrostbraten verarbeiten.
2: Nein,
1: sie darf
2: so
1: weiter Milch geben. Ja.
2: Namen, die eigentlich nicht zum Tier passen, kennt auch die Canan aus Schwabmünchen.
4: Die Freundin meiner Mutter, ihre Katze heißt Aslan und Aslan heißt auf Türkisch Löwe und er ist gar nicht. Er ist eher wie eine Maus als wie ein Löwe.
1: Sehr süß.
2: Wir suchen heute die verrücktesten Tiernamen hier bei Hitradio T1. Schickt uns gerne eine Sprachnachricht durch 08000 96 7 96 7.

0: Olivia Rodrigo, Drop Dead hier bei Hitradio RT1. Die besten aktuellen Hits. Und wir schauen ins RT1 Verkehrscenter. Haben leider zwei große Baustellen im Moment. Die A96 betroffen Richtung München bei Landsberg Ost, also da, wo es nach Penzing rüber geht. Da ist ein Unfall passiert und 4 Kilometer Rückstau. Und wir haben die B2 von Donauwörth Richtung Augsburg bei Gersthofen Nord. Ist eine Spur gesperrt. Auch hier ein Unfall. Und kurz danach dann nochmal an der Ausfahrt Holzweg auch ein Unfall und Rückstau.
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0: 10 vor 9 ist es. Hier ist eure RT1 Morgenshow am Dienstag.
1: Guten Morgen.
0: Ich finde, wir haben jetzt genug gesprochen, Ramona. Es wird Zeit für eine kleine Pause.
1: Sowas, um was zu trinken, vielleicht wie ein Kaffee oder ein Wasser. Ja, ja, das ist doch eine tolle Idee. Mhm. Ehrlicherweise haben wir uns das von der WM abgeschaut, ne? Mhm. Diese berühmte Trinkpause.
0: Ja, und das ist ja toll, weil bei der Trinkpausen bei der Weltmeisterschaft wurde ja auch noch Werbung gezeigt teilweise. Und ja, wir können uns jetzt auch was dazu verdienen. Unsere Kaffeekasse ist leer.
1: Sehr gut.
0: Und deswegen gibt es nur bei uns bei RT1 so ganz besondere Werbespots. Bis soweit.
1: Ja.
0: Wasser ist da.
1: Oh, super.
2: Bitte bleiben Sie dran. Der Störmann und Ramona befinden sich in einer Trinkpause. Bis dahin etwas Werbung.
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13: Heute erwartet euch ein Sonne-Wolken-Mix bei 24 Grad Top-Temperatur. Hier und da regnet es ein bisschen, aber nur sporadisch.
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15: Mit Sophia Schuhn, guten Morgen. Die Spritpreise an den deutschen Tankstellen sind in den letzten 2 Wochen wieder stark gestiegen. Und so schnell wird sich das wahrscheinlich auch nicht ändern. Die Bundesregierung plant im Moment keine neuen Entlastungen für Autofahrer. Im bundesweiten Durchschnitt hat der Liter E10 gestern 2,22 Euro gekostet. Der Dieselpreis lag nur knapp drunter. Der ADAC rechnet bald mit einem neuen Preisrekord an den Tankstellen. Das Bundeskartellamt will die Preisentwicklung weiter genau im Blick behalten. An den Bahnhöfen in ganz Deutschland gilt künftig Alkohol verboten. Die Deutsche Bahn will ab Mitte Oktober an allen 5.400 Bahnhöfen Bier, Wein, Schnaps und Co. verbieten. Die Bahn hofft so auf mehr Ordnung und Sicherheit an den Bahnsteigen. Damit sich auch jeder daran hält, sollen DB-Sicherheitskräfte und Bundespolizisten vor Ort kontrollieren. So ein Alkoholverbot gibt es teils schon an großen Bahnhöfen, zum Beispiel in München.
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17: mit Markus Sampel. Auch wenn im Landkreis Donau-Ries das Wasser wie gewohnt aus dem Wasserhahn kommt, setzt die Trockenheit den Grundwasservorräten durchaus zu. Laut AZ spricht das Wasserwirtschaftsamt von einer sehr angespannten Lage, mit niedrigen Grundwasserständen und seit Wochen kaum Entspannung durch Regen. Die Versorgung ist aktuell sichergestellt, auch Nördlingen und Donauwörth melden keine Engpässe. Die Rieswasserversorgung ruft dennoch zum Sparen auf, denn das Grundwasser bildet sich in Zukunft immer langsamer neu.
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19: Es ist gleich 9:02 in Augsburg. Blitzer in der Reichenberger Straße, am Leonardsberg, in der Sportplatzstraße und Hans-Böckler-Straße auswärts nach der MAN-Brücke. Außerdem Ortsdurchfahrt Lauterbrunn von Emersacker kommend, Deisenhausen von Krummbach kommend und im Donauwörther Weidenweg steht noch der Blitzeranhänger.
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19: A96 Richtung München. Unfall bei Landsberg Ost. 4 Kilometer Rückstau.

0: und Stau auf der B2 und B17 Richtung Landsberg. Grund war ein Unfall beim Holzweg und da gibt's Rückstau bis nach Stettenhofen.
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0: Hallo zusammen.
3: Schönen guten Morgen.
0: So, das Warm-up für den Tag, das haben wir jetzt hinter uns gebracht. Das ist jetzt durch. Jetzt müssen wir halt dann ran. Und wir helfen euch bei den Arbeiten, Meetings, Kaffee holen. Das ist ja auch wirklich wichtig und schwer. Ja. Wir sorgen für eine kleine Auszeit mit einer halben Stunde Hits am Stück.
3: Mit dabei ordentlich Power von Huntrix, bisschen entspannter, Sabrina Carpenter und Espresso. Und jetzt atmen wir nochmal tief durch und sind bereit für den Dienstag mit One Republic.

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3: Das Wetter ist heute eigentlich wie ein guter Kollege. Meistens gut gelaunt, zwischendurch kurz ein bisschen grummelig, aber 5 Minuten später ist alles schon wieder vergessen. Heute gibt's einen angenehmen Sonne-Wolken-Mix. Sporadisch ist ein klitzekleines bisschen Regen möglich. Bei 24 Grad Top-Temperatur.
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4: Es wird geblitzt in Augsburg in der Hans-Böckler-Straße. Auswärts nach der MAN-Brücke, Sportplatzstraße und Leonardsberg gemeldet. Dann Lauterbrunn von Emersacker kommend und Deisenhausen von Krumbach kommend.
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4: Immer noch Stau auf der A96 Richtung München nach einem Unfall bei Landsberg Ost.
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9: Na auf, Sonne, komm schon. Darf's gerne ein bisschen Stoff geben, gell? Die ziert sich ganz schön, die feine Dame in der Früh. Es ist sehr frisch. Aber im Laufe des Tages wird es dann sommerlicher. 23 Grad in der Spitze. Dazu trocken, trotz vieler Wolken. Das nehmen wir.
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10: Mit Sophia Schuhn, guten Tag. Wer aktuell an den deutschen Zapfsäulen tankt, muss tief in die Tasche greifen. Die Spritpreise sind übers Wochenende erneut stark gestiegen. Im Bundesdurchschnitt hat der Liter E10 gestern 2,22 Euro gekostet. Der Dieselpreis lag nur knapp drunter. Preistreiber ist vor allem der seit Anfang des Monats gestiegene Ölpreis aufgrund des Iran-Kriegs. Sollte die Entwicklung anhalten, könnten auch die bisherigen Preisrekorde bei E10 überschritten werden, heißt es vom ADAC. Diesel ist derzeit dagegen noch weit von seinem Rekord entfernt. Fast jede zweite E-Auto-Förderung geht an Haushalte mit geringem Einkommen. Laut der Bundesregierung sind bis Mitte des Monats insgesamt gut 17.000 Anträge bewilligt worden. Die Höhe der E-Auto-Förderung hängt von Fahrzeug, Einkommen und Familiengröße ab und kann bis zu 6.000 Euro ausmachen. Die Prämie gibt seit Mai. Schon in der ersten Viertelstunde waren über 1.800 Anträge eingegangen. Ein Mann und eine Frau sollen in ganz Bayern hunderttausende Euro Falschgeld in Umlauf gebracht haben. Vor dem Ingolstädter Landgericht haben sie die Vorwürfe gestern zugegeben. Das Gericht hat dem heute 33-Jährigen bis zu 7 Jahre und seiner 41-jährigen damaligen Freundin bis zu 3,5 Jahre Gefängnis in Aussicht gestellt. Der Drucker lief demnach noch, als die Polizisten die mutmaßlichen Geldfälscher in ihrer Wohnung in Wuppertal erwischten. Das Falschgeld war unter anderem in Ingolstadt und Augsburg aufgetaucht.
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9: Augsburg ist und bleibt ein Blitzer-Hotspot. Es wird aktuell in der Sportplatzstraße geblitzt, dann Hans-Böckler-Straße stadtauswärts nach der MAN-Brücke, dann noch in der Reichenberger Straße und einen kleinen Ausreißer gibt's auch, Ortseinfahrt Deisenhausen von Krumbach kommend.
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9: Da schauen wir als erstes auf die A8 Stuttgart Richtung München. Zwischen Günzburg und Burgau steht ein kaputtes Auto. Und es gibt noch Probleme auf der A96 Lindau Richtung München, Höhe Landsberg Ost und Schöffelding, ein Unfall, Standspur ist blockiert, Plastikteile auf der Straße, Benzin läuft auch noch aus, es staut sich zurück. Jetzt kommen schon 20 Minuten obendrauf. Bitte passt da gut auf euch auf und fahrt vorsichtig an das Stauende heran. Und in der Gegenrichtung zwischen Buchloe Ost und West, da liegen noch Gegenstände auf der Straße. Habt ihr noch etwas? Ihr könnt gern jederzeit WhatsAppen oder anrufen. 08000 96 7 96 7. Vielen Dank euch und kommt gut und sicher an. 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

0: 25.000 Euro die Woche, versteht sich, unter Getter Homes. Ich habe das Kleingeld nicht. Ich bin froh, dass er hier in der RT1 Playlist am Start ist. Hier ist Save Me Tonight.
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0: euch allen einen wundervollen Dienstagvormittag mit uns, RT1. Überhaupt, der Tag ist doch schon so super lustig gestartet. Heute Morgen haben Rolf und Ramona aus eurer RT1 Morgenshow über witzige Haustiernamen gesprochen. Und RT1-Hörerin Jasmin hat sich gemeldet und sie hat A, ein sehr besonderes Tier, mit B, noch mehr besondere Namen.
1: Ich habe relativ viele Tiere, ich habe 160 Rinder und bei uns hat jedes Tier einen Namen, weil ich finde, auch ein Nutztier sollte Namen bekommen. Und irgendwann gehen dir halt die Namen aus. Dann kommen halt solche Sachen raus wie Zwiebelroschbraten, Rote Beete, Cordula Grün, keine Ahnung, es sind halt wirklich die kuriosesten Namen.
0: Um es gleich vorwegzunehmen, bisher ist noch keine Kuh ein Zwiebelroschbraten geworden, aber irre sich überhaupt zu merken, welche Kuh welchen Namen hat. Und mega gut auch Helmut aus Stadt Bergen hat sich per WhatsApp bei uns gemeldet. Er hat zwei Schlangen und einen Kater.
2: Sein ursprünglicher Name war Lucky und nachdem er das dann irgendwie doch zu gewöhnlich war und er ein bisschen tollpatschig ist, kamen wir dann eben auf Goofy. Mhm. Ja, und der eine Kornnatter ist benannt nach dem Drachen Smaug von Herr der Ringe. Nachdem wir dann die zweite dazu bekommen haben, wollte ich einen zweiten Drachennamen. Und da fiel mir ein Grisou, der kleine Drache, der gerne Feuerwehrmann werden möchte.
0: Ja, Helmut, ich danke dir für diesen wundervollen Flashback. Grisou, der Drache, zauberhaft und auch super kreativ. Und habt ihr vielleicht auch einen Haustiernamen, der das noch toppen kann? Dann schickt uns gern eine WhatsApp-Sprachnachricht an die 08000 96 7 96 7 oder direkt hier über Hitradio RT1.

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1: Euer Dienstag ist so schön heute. Ja, es könnte ein bisschen heißer sein. Wir sind ja Mitte Juli schon am Start. Aber egal, es ist trocken. Auch wenn mal ein paar mehr Wolken rund um den Lech auftauchen, das macht gar nichts. 23 Grad in der Spitze.
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1: Die neuesten Blitzer stehen in der Ortseinfahrt Deisenhausen von Krumbach kommend. Und es wird immer noch sehr viel in Augsburg geblitzt. Einmal Sportplatzstraße, Hans-Böckler-Straße, stadtauswärts nach der MAN-Brücke und auch Reichenberger Straße.
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1: Wir starten mit der A8 Stuttgart Richtung München zwischen Günzburg und Burgau. Ein kaputtes Auto und in der Gegenrichtung auch zwischen Günzburg und Leipheim ein Unfall. In diesen Minuten passiert, bitte fahrt da vorsichtig an das Stauende heran. Auch noch Stau nach einem Unfall auf der A96 Lindau Richtung München, Höhe Landsberg Ost und Schöffelding. Dazu auch noch Plastikteile auf der Straße. Benzin läuft aus, also da bitte Obacht. Bereits 20 Minuten, die ihr da länger braucht. Und in der Gegenrichtung liegen auch noch Gegenstände auf der Straße. Habt ihr noch etwas? Ihr könnt jederzeit durchklingeln oder WhatsAppen. Wir freuen uns so sehr. Das ist eure Nummer, die 08000 967 967. Und jetzt Fenster runter machen, Fahrtwind aufnehmen. Es ist so schön heute. Und dazu gibt's Holly Humberstone.

Sonnige Grüße von uns, RT1, auch an die Jungs vom FCA. Seit einer Viertelstunde wird geschwitzt auf den Trainingsplätzen an der WWK Arena. Könnt ihr nochmal schön ein Selfie oder ein Autogramm abstauben. In der Hydration Break, versteht sich. Ich möchte ja niemanden zum Schwänzen animieren. Ich bin ja selber Mama. Aber, ja, so 1,5 Wochen vor den Zeugnissen passiert doch eh nichts mehr. Oder noch besser, Schulausflug. Jetzt wird ein Schuh draus, ja. Titel als neuer Lieblingslehrer garantiert. Und sollte es heute nicht klappen, morgen und am Donnerstag auch nochmal um 10:30. Ich wollte's ja nur mal sagen. Kleine Anregung. Und viel Freude im Mehr Musik Sommer bei RT1 mit Felix Jähn und Pride. Ja, so

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5: Na, so langsam wird's doch. Die Sonne, die hat schon noch Kraft, ja. 23 Grad heute in der Spitze und es fühlt sich ja in der Sonne selbst ja nochmal einen Ticken wärmer an. Und auch wenn es mal bewölkter ist, es bleibt trocken.
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6: Mit Sophia Schuhn, guten Tag. Die aktuellen Zahlen des sexuellen Missbrauchs von Kindern in Deutschland sind alarmierend. Die Polizei hat letztes Jahr rund 17.000 Fälle erfasst. Im Jahr davor waren es noch fast 800 weniger. Bundesinnenminister Alexander Dobrindt betont:
7: Auch wenn in einzelnen Teilbereichen Rückgänge von Fallzahlen erkennbar sind, bleiben die Zahlen der Sexualdelikte erschreckend hoch, im Besonderen im Bereich der jugendpornografischen Inhalte.
6: Ermittler waren vor allem vor Missbrauch in Zusammenhang mit künstlicher Intelligenz. Wer aktuell an den deutschen Zapfsäulen tankt, muss tief in die Tasche greifen. Die Spritpreise sind übers Wochenende erneut stark gestiegen. Im Bundesdurchschnitt hat der Liter E10 gestern 2,22 Euro gekostet. Der Dieselpreis lag nur knapp drunter. Preistreiber ist vor allem der seit Anfang des Monats gestiegene Ölpreis aufgrund des Iran-Kriegs. Sollte die Entwicklung anhalten, könnten auch die bisherigen Preisrekorde bei E10 überschritten werden, heißt es vom ADAC. Vor rund 1,5 Wochen hat ein kaputtes Flugzeugfenster eines Ryanair-Fliegers für Schlagzeilen gesorgt. Jetzt steht wohl fest, ein Fremdkörper am Triebwerk war offenbar für den dramatischen Zwischenfall verantwortlich. Das hat laut Airline eine erste Untersuchung gezeigt. Ein Passagier wäre fast aus dem Flieger gesaugt worden, nachdem ein Fenster kurz nach dem Start zerbrach. Das Flugzeug war auf dem Weg nach Memmingen. Ein genauer Bericht soll in rund einem Monat folgen.
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5: Und die stehen in der Ortseinfahrt Deisenhausen von Krumbach kommend. In Augsburg wird an der Sportplatzstraße geblitzt. Hans-Böckler-Straße stadtauswärts nach der MAN-Brücke. Die Reichenberger Straße. Und wen habe ich jetzt dran? Hier ist Julia. Hi.
8: Hallo, hier ist der Chris. Die bauen gerade einen Laser auf in Friedberg. Eichacher Straße beim Schwimmbad.
5: Chris, vielen Dank fürs Melden. Aber beim Schwimmbad muss das sein. Dann besser heute hinradeln.
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5: Da schauen wir auf die A8 Stuttgart Richtung München. Vorsicht zwischen Günzburg und Burgau, ein kaputtes Auto. Und in der Gegenrichtung auch noch ein Unfall. Bitte fahrt vorsichtig an der Stauende heran. Dafür beruhigt es sich jetzt langsam auf der A96 München Richtung Lindau. Nur noch letzte Gegenstände zwischen Buchloe Ost und West. Habt ihr noch etwas? Ihr könnt jederzeit eine WhatsApp reinschicken oder durchklingeln. Das ist eure Nummer 08000 96 7 96 7. Vielen Dank euch und eine sonnige Weiterfahrt. Mit unserem RT1 sonnigen i-Tüpfelchen, der Mehrmusiksommer. 30 Minuten lang spielen wir eure Lieblingsmusik und wir starten ganz zauberhaft mit Leonie und Callum Scott.

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1: Mit Markus Sampel. Wenn die Krabbeltiere überall ihr Unwesen treiben, wen rufen wir dann? Im Landkreis Dillingen gibt es zumindest einen echten Ghostbuster, und zwar für die Natur. Marco Hillenmeier aus Wertingen ist der ultimative Jäger des giftigen Eichenprozessionsspinners. Statt Protonenstrahler setzt er auf schweres Gerät und einen XXL-Spezialsauger. Damit hat er in den vergangenen Wochen satte 300 Kilo der gefährlichen Raupen von den Bäumen in Nordschwaben abgesaugt und unschädlich gemacht. Das ist leider auch dringend nötig, denn die Brennhaare des Eichenprozessionsspinners bringen teils schlimme allergische Reaktionen.
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2: Oh, ich wünsche euch allen gleich eine fantastische sonnige Mittagspause. Es ist so schön und man zerfließt auch mal nicht. Es ist wunderbar heute. 23 Grad in der Spitze. Rund um den Lech bauen sich heute Nachmittag ein paar Wolken auf, aber es bleibt trocken.
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2: In Friedberg blitzen sie aktuell in der Eicherer Straße beim Schwimmbad mit Laserpistole. Und noch ganz viel in Augsburg. Sportplatzstraße, Hans-Böckler Straße stadtauswärts nach der MAN-Brücke, Reichenberger Straße und last but not least Ortseinfahrt Deisenhausen von Krumbach kommend.
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2: Vorsicht, ein kaputtes Auto auf der A8 Stuttgart Richtung München zwischen Günzburg und Burgau. Dann A8 München Richtung Stuttgart zwischen Günzburg und Leipheim. Ein Unfall, vorsichtig an der Stauende heranfahren. Und A96 München Richtung Lindau zwischen Buchloe Ost und West. Da liegen noch Gegenstände auf der Straße. 08000 967 967 für eine WhatsApp oder einen Anruf, falls ihr noch was entdeckt haben solltet. Schon mal vielen Dank fürs Melden. Kommt gut und sicher im Betrieb an in der Mittagspause. Und dazu gibt's sanften Pop von Olivia Rodrigo.

0: Weltstar Ed Sheeran hatte ja so den Three Lions, also England, die Daumen gedrückt als waschechter Brite, hat ja schon während der Fußball-Weltmeisterschaft das ein oder andere Ständchen den Spielern mitgegeben und gesungen. Eine wahre Hymne.
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0: So sehr damit gerechnet, okay, wir werden Weltmeister. Das ganz dicke Ding ist es nicht geworden. Aber hey, immerhin die Bronzemedaille. Wann hatten die Engländer das letzte Mal so einen guten Start hingelegt? Hier ist Ed Sheeran für euch mit Camera.

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8: Oh, wie ist das angenehm. 23 Grad in der Spitze, die Sonne ist da, aber es ist nicht so brütend heiß. Das heißt, der Sahneschaum auf den Cappuccino hat auch Stand. Herrlich. Und bis einschließlich Donnerstag geht es so weiter. Zum Wochenende kommt die Hitze zurück.
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9: Mit Sophia Schuhn, guten Tag. Die Zahl der Fälle von sexueller Gewalt gegen Kinder und Jugendliche in Deutschland ist in den letzten 5 Jahren dramatisch gestiegen. Bundesinnenminister Alexander Dobrindt.
10: Wir haben hier mehr als eine Verdoppelung vom Jahr 2021 auf das Jahr 2025 von 5.000 Fällen auf über 11.500 Fälle.
9: Die Behörden gehen davon aus, dass ein erheblicher Teil der Taten nicht angezeigt wird oder gar nicht in der Statistik landet. Seit dem Rücktritt von Unionschef Jens Spahn wird weiter über den Umgang mit dem Thema Leihmutterschaft diskutiert. Bundesbildungsministerin Karin Prien geht nicht davon aus, dass die CDU ihre Position dazu bald ändert. Grünen-Chefin Britta Hasselmann dagegen regte an, sich neu mit dem Thema auseinanderzusetzen. Die Frauen in der SPD warnen vor einer Kommerzialisierung. Spahn ist am Wochenende zurückgetreten, nachdem er scharf dafür kritisiert wurde, mit einem Mann per Leihmutter in den USA ein Kind bekommen zu haben. Zwei mutige Männer haben einem 16-Jährigen beim Baden im Lech bei Landsberg das Leben gerettet. Gestern Nachmittag ist der Jugendliche in den Lech gesprungen und untergegangen. Eine 31-Jährige aus Buchloe hat das gesehen und sofort Alarm geschlagen. Ein 37-Jähriger und ein 32-Jähriger sprangen sofort ins Wasser und zogen den Jugendlichen raus. Die Männer begannen sofort mit der Reanimation und retteten dem 16-Jährigen so das Leben. Ein Hubschrauber brachte ihn dann in die Uniklinik nach Augsburg.
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8: Und die stehen in Friedberg, Eicherer Straße beim Schwimmbad, Augsburg, Hans-Böckler Straße stadtauswärts nach der MAN-Brücke, Reichenberger Straße und noch ein Blitzer-Anhänger in Donauwörth im Weidenweg.
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8: Oh, wie schön, es ist alles frei auf den Straßen. Gott, wie lange mussten wir auf diese Nachricht warten? Also kommt gut durch und entdeckt ihr bald dabei noch etwas. Ihr könnt gern WhatsAppen oder durchklingeln. 08000 96 7 96 7. Vielen Dank euch und kommt gut an. Julia, ach Leute, klickt mal aufs Insta-Profil von Teddy Swims, hat Fotos von seinem einjährigen Sohn gepostet. Ich schmelze dahin. Gleich ist er mit Bad Dreams am Start, davor Kato im Mehr Musiksommer.

0: 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Das ist euer entspannter Mittag mit uns, RT1. Bevor die Kinder nach Hause stürmen und es wieder abgeht, da nochmal ganz in Ruhe was Kleines snacken. Und da hat ja jeder seinen eigenen Lieblings-Sommersnack.
1: Ich mag einmal Stracciatella-Eis sehr, sehr gerne und dazu noch Süßkartoffelchips.
2: Wassermelone oder Erdbeeren.
3: Mozzarella, Basilikum und viel leichten Weißwein.
4: Ich würde sagen, einen Schnitzelsemmel am Kiosk.
0: Oh, geil, gönnt euch. Ich knall mir heute noch ein Aperoli rein, das ist mein Lieblings-Sommersnack. Und dazu Somber mit Undressed im Mehrmusiksommer.

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1: Die Julisonne, die ist für uns da, aber wir sehen's, gell, es kommen immer mehr Wolken an den Himmel. Keine Panik, es bleibt Stand jetzt trocken und auch sehr angenehm. 23 Grad. Wir sammeln jetzt in den nächsten Tagen ein bisschen Sauerstoff in den Räumen. Ab Freitag kommt die Hitze zurück.
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1: Die neuesten Blitzer stehen in Friedberg, Eicherer Straße beim Schwimmbad, Augsburg, Hans-Böckler Straße stadtauswärts nach der MAN-Brücke und noch in der Reichenberger Straße wird geblitzt.
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1: Ach, wie toll, auf den Straßen läuft es für euch. Kommt gut und sicher durch und entdeckt dabei noch etwas. Gerne durchklingeln, WhatsAppen, das geht alles über die 08000 96 7 96 7. Und es gibt Songs, die haben so ein ganz eigenes Feeling. Das kann man ganz schwer erklären, aber die brauchen wir, dass diese Songs uns durch diese Tage bringen. Hier ist für euch Hendrix mit Golden.

Hallo zusammen, das ist euer Mehrmusiksommer. Nur bei Hitradio RT1. Wir spielen 30 Minuten lang eure Lieblingssongs. Da bin ich jetzt still und the stage is yours. Hier ist für euch Leonie mit Don't Worry.

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0: Und jetzt
1: Martin Garrix und Ed Sheeran. Repeat.

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5: Die Sonne hat Power, die will sich natürlich gegen diese Wolkendecken behaupten, aber die sind schon ziemlich kompakt. Wir brauchen aber nichts zu fürchten, es bleibt trocken. 23 Grad, fühlt sich in der Sonne sogar noch ein Ticken wärmer an.
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6: Mit Sophia Schuhn, guten Tag. Es gibt weiter eine hohe Zahl an Kindern und Jugendlichen, die Opfer von sexuellem Missbrauch werden. Mehr als 18.000 Fälle hat die Polizei letztes Jahr erfasst. Das geht aus dem aktuellen Lagebild hervor. Der Bericht zeigt auch eine zunehmende Verbreitung von Kinder- und jugendpornografischen Inhalten. Bundesinnenminister Alexander Dobrindt spricht von erschreckend hohen Zahlen. Demnach macht es künstliche Intelligenz den Ermittlern immer schwerer. Die Behörden gehen von einer erheblichen Dunkelziffer bei sexuellem Missbrauch von Minderjährigen aus. Nur knapp jeder zweite Arbeitnehmer in Deutschland mit geringer Qualifikation bildet sich weiter. Das hat eine Umfrage des Münchner IFO-Instituts gezeigt. Demnach bilden sich von ihnen nur 45% weiter, bei höher Qualifizierten sind es 67%. Wenn Arbeitnehmer regelmäßig an Fortbildungen teilnehmen, bekommen sie nach 6 Jahren fast 9% mehr Gehalt. Ihre Karrierechancen sind außerdem besser und ein Jobverlust unwahrscheinlicher. In mehreren deutschen Städten müssen Schwarzfahrer, wenn sie erwischt werden, seit einiger Zeit nicht mehr mit einer Anzeige rechnen, sondern nur noch mit einer Strafe von 60 Euro. Auch Augsburg will jetzt nachziehen. Im Stadtrat soll darüber diskutiert werden, Schwarzfahrer nicht mehr zur Anzeige zu bringen, auch weil das meist nur Menschen trifft, die sowieso schon wenig Geld haben. Die Stadtwerke fürchten noch mehr Schwarzfahrer. Eine Anzeige könnte demnach davor abschrecken.
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7: Die stehen in Augsburg, Hans-Böckler-Straße stadtauswärts nach der MAN-Brücke und in der Reichenberger Straße. Außerdem gibt es noch einen Blitzer-Anhänger in Donauwörth, Weidenweg und in Friedberg wird in der Eicherer Straße beim Schwimmbad geblitzt.
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7: Da haben wir eine Meldung, kommt von der A8 München Richtung Stuttgart. Vorsicht, Höhe München Langweid. Ein Brand auf der Straße, natürlich auch heftige Rauchentwicklung. Bitte passt gut auf euch auf, ja? Und habt ihr noch etwas gesehen? Ihr könnt jederzeit WhatsAppen oder mal anrufen 08000 96 7 96 7. Vielen Dank euch und kommt gut und sicher an. Hier ist Julia, hi, und ihr erlaubt mir doch jetzt mal einen kleinen musikalischen Exkurs, Ohren gespitzt. Wer ist das? Es ist definitiv eine Boyband, nicht zu leugnen. Oh, geil. Harry Styles-Fans haben es natürlich schon gerochen. Da war er noch in der Band One Direction. Warum ich euch das vorspiele? Weil das der Klingelton von Holly Humberstones Handy während der Highschool war. Und sie ist Fan geblieben und widmet auch ihnen ein bisschen diesen Song hier, To Love Somebody.

0: Yes, hallo zusammen, ihr hört Hitradio RT1 am Dienstag. Schön, dass ihr mit dabei seid. Ihr habt dann auch mit Sicherheit schon bei uns in den Nachrichten gehört, dass die Deutsche Bahn an allen deutschen Bahnhöfen Alkohol verbieten möchte. Die Bahnhöfe, die sollen sicherer werden, das sagt die Bahn. Es wurde festgestellt, dass immer mehr passiert genau dort, wo auch getrunken wird. Aus Sicherheitsgründen sagt man natürlich, ja klar, richtig so. Aber irgendwie jetzt gerade in diesen warmen Sommernächten ist es auch schade für den einen oder anderen, der sich auf ein gemütliches Feierabendbierchen freut. Auch so am Freitag, ja, die letzte Pendelfahrt Richtung Wochenende. Aber wir haben für euch die Top 3 Alternativen.
1: Platz 3. Pures Adrenalin.
2: Ihr versucht einfach, euren Anschlusszug in unter 2 Minuten von Gleis 1 nach Gleis 501 zu schaffen.
1: Platz 2. Nervenzerfetzende Spannung.
2: Einfach mal miträtseln beim großen Verspätungsroulette. Was wird's wohl heute? Störung im Betriebsablauf, warten noch auf unseren Lokführer oder doch nur die gute alte Stellwerkstörung?
1: Platz 1. Die Abgase der Ersatzbusse.
2: Einmal tief einatmen am Vorplatz und du siehst doppelt. Auch ohne Doppelbock.

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9: Mit Markus Sampel. Boxenstopp in Nördlingen. Heute verwandelt sich das Technologiezentrum Westbayern dort, kurz TCW, in eine echte heiße Rennstrecke. Die Studierenden der TH Augsburg lassen hier ihre komplett selbstgebauten Rennautos gegeneinander antreten. Nach einem ganzen Semester voller Schrauben, Programmieren und harten Testfahrten ist dieses Rennen heute die finale Prüfung im Studiengang Systems Engineering. Das bedeutet für euch keine graue Theorie, sondern echte Action. Ihr wollt die Prototypen in Aktion sehen und mitfiebern? Dann schaut ab 13 Uhr einfach vorbei am TCW in Nördlingen.
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10: Ganz hartgesottene fahren heute oben ohne. Ich fand's schon ein bisschen frisch. Klar, wir haben 23 Grad, aber oben ohne im Auto so bei 100 km/h. Nicht schlecht, Herr Specht. Ja, auch wenn es darum geht, mal in den Kuhsee zu hüpfen. Ab dem Wochenende werden wir uns über die Erfrischung sehr freuen. Da kommt nämlich die Hitze zurück.
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10: Geblitzt wird aktuell in Augsburg in der Rheinölstraße. Auf der B25 Nördlingen Richtung Möttingen, Höhe Reimlingen. Und wen habe ich jetzt dran? Hier ist Julia, hallo.
12: Hallo, hier ist der Helmut. Ich wollte nur einen Blitzer schnell melden. In Friedberg nämlich. Mhm. Münchner Straße in der Höhe oder auf Höhe des Altersheims.
10: Alles klar, prima. Danke fürs Melden.
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10: Es tut mir so leid, dass ich jetzt noch mal schmunzeln muss. Aber ich finde es schon echt immer erstaunlich, was alles so auf Straßen und Autobahnen verloren geht. Aktuelles Beispiel: A96 München Richtung Lindau. In der Auffahrt Mindelheim liegt ein Schraubenzieher. Why? Also wenn jemand einen Schraubenzieher vermisst, A96 München Richtung Lindau in der Auffahrt Mindelheim. Ansonsten läuft sie lieben, habt ihr noch etwas, ihr könnt gerne jederzeit eine WhatsApp schicken oder durchklingeln. Das geht alles über die 08000 96 7 96 7. Vielen Dank euch, und manchmal entsteht aus ersten zarten Klängen etwas ganz Bewegendes, etwas ganz Großes. Die ganz neue von One Republic. Need Your Love. Gebt euch eurem Tagtraum hin. 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

0: Hi zusammen, wir sind Hitradio RT1 am Dienstag. Ja, wir müssen noch ein paar Arbeitstage runterreißen. Ich habe schon die ganze Zeit überlegt, mit was ich euch eine kleine Freude machen könnte oder euch nochmal pushen könnte. Wie wäre es zum Beispiel mit den heißen, rudernden Norwegern?
1: So tierisch, ey. Geil.
0: Ich auch gerne mal aufgesprungen. Ja. Die WM hatte durchaus auch ihre zauberhaften und schönen Seiten. Wir schwelgen in Erinnerungen mit unseren Lieblingssongs. Die gibt's geballt bei RT1 im Mehrmusiksommer. 30 Minuten lang eure Lieblingssongs. Da ist Michael Schulte auch am Start. 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
23: Top-Temperatur 23 Grad, dazu Sonne und im Laufe des Nachmittags bilden sich immer mehr Quellwolken. Es soll aber trocken bleiben. Das Regenrisiko ist wirklich nur ganz klein.
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24: Mit Fabian Schütz, guten Tag. Durch die Gesundheitsreform bangen viele Kliniken um ihre Existenz. In Bayern hat der Minister

0: Katastrophe im Internet. Das zeigt der aktuelle Lagebericht, den Bundesinnenminister Alexander Dobrindt heute vorgestellt hat. 18.000 Fälle sind bei der Polizei gelandet. Die Dunkelziffer könnte demnach weitaus höher sein. Künstliche Intelligenz macht es den Ermittlern beispielsweise bei der Herstellung von Nacktbildern zusätzlich schwer. Dobrindt fordert gerade im Netz einen besseren Schutz für Minderjährige. Die Fußballweltmeisterschaft ist rum, jetzt werden die Trainer ausgetauscht. In Frankreich soll der dreimalige Weltfußballer des Jahres Zinedine Zidane die Nationalmannschaft übernehmen, nachdem die Franzosen den Finaleinzug verpasst hatten. In Deutschland ist ja schon klar, Jürgen Klopp kann kommen. Red Bull lässt den Top-Trainer ohne Ablöse aus dem Vertrag.
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2: mit Markus Sampel. Ein 45-jähriger ehemaliger Fendt-Mitarbeiter soll über 1000 Scheinwerfer aus dem Werk in Beumenheim geklaut haben. Nun soll er dafür hinter Gitter. Das Amtsgericht Nördlingen hat den Mann laut AZ zu 2 Jahren und 5 Monaten Gefängnis verurteilt. Der Mann hatte einen Handel mit Scheinwerfern aufgebaut. Die Behauptung, er habe die Scheinwerfer von einem gewissen Willi erhalten, kaufte ihm das Gericht nicht ab. Obendrein soll er für die geklauten Scheinwerfer einen Wertersatz von 50.000 Euro bezahlen.
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3: Die drei neuesten Blitzer für euch. Friedberg-Münchner Straße, Augsburg-Rheinölstraße und B25 Nördlingen Richtung Möttingen, Höhe Reimlingen.
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3: Ihr kommt easy durch, wenn ihr noch was entdeckt. Staus und Blitzer an die 08000 96 7 96 7. Gute und sichere Fahrt.
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3: Für euren Dienstagnachmittag gibt's natürlich hier bei Hitradio RT1 für euch. Wir sind mittendrin im Meermusiksommer. Die Temperaturen, die sind ja gerade so semi, auch mal ganz angenehm, finde ich. Aber wir feiern den musikalischen Sommer mit noch mehr Hits in eurer Playlist. Zum Beispiel gleich mit Miley Cyrus. Eine Hymne hat sie da geschaffen. End of the World. Und der hier ist ganz neu. Olivia Rodrigo, Drop Dead. Wundervoll geworden. Viel Spaß damit.

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0: Schönen Dienstagnachmittag mit Hitradio RT1. Ihr seid mittendrin im Mehr Musiksommer und ihr Stil ist ikonisch. Ihre Hits erkennt ihr sofort. Lady Gaga gleich für euch mit ihrem Überhit Abracadabra. Und der ist ganz frisch bei uns auf der Playlist. Cooler Indie-Rock von Tampa City, Self-Aware, spiele ich euch gleich. Bleibt bei uns bei den besten aktuellen Hits und der meisten Musik.
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1: Sonne, aber auch mehr und mehr Quellwolken. Top-Temperatur 23 Grad. Das Regenrisiko ist ganz gewinn. Wir bleiben hoffentlich trocken.
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1: Die drei neuesten Blitzer für euch. Friedberg-Münchner Straße, Augsburg-Rheinölstraße und B25 Nördlingen Richtung Möttingen-Höhe Reimlingen.
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1: B17 Augsburg zwischen Messe Augsburg und Göggingen Ost. Vorsicht, da sind Fußgänger. Und A7 Ulm Richtung Füssenreute zwischen Dietmannsried und Kempten-Leubers liegt ein Kennzeichen. Staus und Blitzer, wenn ihr noch was entdeckt, an die 08000 96 7 96 7. Gute und sichere Fahrt mit eurem Hitradio RT1. Schön, dass ihr eingeschaltet habt. Wir bringen euch jetzt gut durch den Dienstagnachmittag mit der meisten Musik. 30 Minuten Hits nonstop im Mehrmusiksommer. Los geht's mit Tiffany Ares und ihrem Hit Vertigo. Richtig geil. Ich bin Claudia Axner.

0: Schönen Dienstagnachmittag euch. Mit Hitradio RT1 entdeckt ihr immer wieder neue Musik. Und Ramona Schwab aus der RT1 Morgenshow. Was hast du diese Woche für uns Besonderes ausgesucht?
1: Ja, manchmal reichen so die ersten Takte von einem Song und alles wird plötzlich so ein bisschen leichter.
0: Oh ja.
1: Und genau so ein Song ist der neue Hit von Gracie Abrams, Look at My Life. Der gibt euch jetzt auch so einen sanften Aufgehts-Schubs, ohne euch anzuschreien.
0: Schön.
1: Look at My Life von Gracie Abrams, euer Hitradio RT1 Hit-Tipp der Woche.

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0: Mit Fabian Schütz. Guten Tag. Bis Herbst soll klar sein, wie es mit Bayerns Krankenhäusern weitergeht. Das hat Gesundheitsministerin Judith Gerlach heute gesagt und erklärt, dass für planbare Operationen dann auch längere Wege zumutbar seien. Notfälle oder Geburten sollen aber möglichst in der Nähe behandelt werden können. Künftig werden demnach Krankenhäuser auf Behandlungen spezialisiert, um Kosten zu sparen. Bayern hat heute 600 Millionen Euro freigegeben, um gerade auf dem Land die Versorgung sicherzustellen und Patienten wie auch Mitarbeiter zu entlasten. Wer beruflich gut qualifiziert ist, bildet sich auch öfter weiter und kann so mehr verdienen. Das zeigt eine Umfrage des Münchner IFO-Instituts. Gut 2/3 der besser qualifizierten Arbeitnehmer nehmen Schulungen wahr. Bei geringer Qualifizierten ist es gerade mal die Hälfte. Wer sich weiterbildet, hat demnach nicht nur bessere Jobchancen, sondern behält seinen Job auch länger. Eine 6-Jährige ist gestern Abend im Landkreis Eichstätt aus dem Fenster gefallen. Laut Polizei war die Mutter kurz in der Küche, als sich das Mädchen am offenen Fenster gegen das Fliegengitter lehnte. Das löste sich aber und das Kind stürzte gut 3 Meter in die Tiefe. Eine Nachbarin beobachtete das und rief sofort den Krankenwagen. Glücklicherweise erlitt das kleine Mädchen nur ein paar Schürfwunden und blieb sonst unverletzt.
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2: mit Markus Sampel. In Marxheim im Kreis Donau-Ries soll künftig auf die Bremse getreten werden. Der Gemeinderat will auf der Jurastraße Tempo 30 während der Schul- und Kita-Zeiten einführen. Hier laufen Grundschüler über das schmale Schulgässchen hoch zur Heinrichshöhe. Für Autofahrer ist der schmale Weg allerdings nur schwer zu sehen. Das Landratsamt Donau-Ries soll die Tempo 30-Zone prüfen. Der Verkehrsbehörde sollen jetzt im nächsten Schritt Schülerzahlen und Unterrichtszeiten weitergegeben werden. Der Gemeinderat hatte einstimmig über die neue Verkehrsmaßnahme abgestimmt.
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3: Die 3 neuesten Blitzer für euch: Friedberg-Münchner Straße, Augsburg-Rheinöl-Straße und B25 Nördlingen Richtung Mörtingen, Höhe Reimlingen.
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3: Ihr kommt ganz entspannt durch. Wenn ihr noch was entdeckt, Staus und Blitzer gerne an die 08000 96 7 96 7. Dankeschön und gute Fahrt.
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3: Wir sind die mit der meisten Musik. Cool, dass ihr eingeschaltet habt. Schönen Dienstagnachmittag und wir liefern natürlich direkt gleich für euch die Imagine Dragons. Boom, was für ein Brett. Believer. Und das ist Huntrix mit Golden. Macht einfach auch nur Laune. Es geht aufwärts, Leute. Nicht nur im Song, sondern auch bei euch.

0: 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Mega! 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Was können die so? RTL1-Hörerin Sandra.
1: Ich habe einen Hund und der macht Sitzplatzpfote, die andere Pfote, beide Pfoten. Wenn man auf ihn schießt, fällt er um. Der kann so einiges Kuss geben. Eigentlich ist es fast ein Zirkushund.
0: Ja, mega. Und jetzt seid ihr dran. Was kann euer Haustier? 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

0: Mit ordentlich Druck von den Imagine Dragons seid ihr unterwegs Richtung Feierabend. Hier ist Hitradio RT1 mit dem Mehrmusiksommer. Gleich gibt's ein bisschen Club-Sound. Bibi Rexha hat sich Insomnia vorgenommen, das Ganze nochmal gepimpt. New Religion gleich für euch. Und wir können auch ganz anders. Die Kings of Leon, lang nicht gehört, Sex on Fire. Einfach immer noch eine absolute Hymne, darf ich euch gleich spielen. Bleibt bei uns bei Hitradio RT1. Wir sind die mit der meisten Musik.
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2: Sonne, Wolken, Top-Temperatur 23 Grad.
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2: Die drei neuesten Blitzer für euch. Friedberg Münchner Straße, Augsburg Rheinölstraße und B25 Nördlingen Richtung Möttingen Höhe Reimlingen.
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2: A9 München Richtung Nürnberg zwischen Manching und Lenting 4 Kilometer Stau. Ihr braucht ca. 15 Minuten länger aktuell. Staus und Blitzer, wenn ihr noch was seht, an die 08000 96 7 96 7. Gute und sichere Fahrt euch. Hier ist jetzt Radio RT1. Wunderschönen Dienstagnachmittag euch mit der meisten Musik. Das ist der Mehrmusik-Sommer. 30 Minuten Hits nonstop für euch. Starten jetzt. Hier ist Bibi Rexha, New Religion. Richtig geiler Dance-Track bei RT1. Ich bin Claudia Axner. Servus.

3:15 am Dienstagnachmittag. Hier ist Hitradio RT1 und unser Ziel für diesen Sommer: euch noch mehr Hits spielen. Hier ist schon direkt der nächste. Hertz und Purple Disco Machine mit ihrer Version von Wonderful Life 25. Richtig gut. 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
7: Wolken, Sonne und ein bisschen kühler Wind. Top-Temperatur heute 23 Grad. Aber alles in allem super angenehm.
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8: Mit Fabian Schütz. Guten Tag. Kommt das Alkoholverbot an deutschen Bahnhöfen wirklich? Jetzt mischt sich Bundesinnenminister Alexander Dobrindt ein. Er hält die Durchsetzung für problematisch und will mit Bahnchefin Evelyn Paller nochmal sprechen, ob sie möglicherweise Studien hat, die sie auf die Idee gebracht haben. Bis Mitte Oktober soll es verboten sein, Alkohol an Bahnhöfen zu trinken, mit dem Ziel, dass es dort zu weniger Gewalttaten kommt. So ein Verbot gibt's beispielsweise schon in München. Durch die Gesundheitsreform bangen viele Kliniken um ihre Existenz. In Bayern hat der Ministerrat deshalb 600 Millionen Euro freigegeben, um ein gutes Dutzend neuer Klinikprojekte zu unterstützen. Ziel ist demnach, die Krankenhausversorgung vor allem im ländlichen Bereich sicherzustellen und zu verbessern. Nicht nur für die Patienten, sondern auch für die Mitarbeiter. Wie die Krankenhausversorgung in Bayern dann künftig aussehen wird, soll sich im Herbst entscheiden. Möglich sind aber gerade bei planbaren OPs weitere Anfahrtswege. Einmal kurz am Steuer niesen müssen und schon kracht's heftig. Das ist einer

0: nicht ab. Obendrein soll er für die geklauten Scheinwerfer einen Wertersatz von 50.000 Euro bezahlen.
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2: Die drei neuesten Blitzer für euch. Friedberg-Münchner Straße, Augsburg-Rheinöl-Straße und B25 Nördlingen Richtung Möttingen, Höhe Reimlingen.
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2: Ihr habt freie Fahrt, wenn ihr noch was seht. Staus und Blitzer an die 08000 96 7 96 7. Kommt gut und sicher an.
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2: Für euren Endspurt Richtung Feierabend am Dienstag gibt's natürlich hier bei uns bei Hitradio RT1. Und das ist ein absoluter Dancefloor-Filler. Wenn der läuft, rennen alle auf die Tanzfläche. Outkast sorgt gleich für gute Laune. Hey ja! Und das sind Jennifer Lopez und David Guetta.

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Hier ist Hitradio RT1. Schönen Dienstagnachmittag. Heute früh habe ich schon Scharen von Schülern an dem Friedberger See pilgern sehen. Ja klar, das Schuljahr fadet jetzt so langsam aus. Übernächste Woche sind Sommerferien und jetzt ist die Zeit der Wandertage, Projekttage, Klassenfrühstück, Filme schauen. Ich habe es so sehr geliebt. Ganz viel Spaß euch. Rutscht schön gemütlich und entspannt rüber in die Ferien. Und dazu gibt es den smoothen Soundtrack jetzt von Ed Sheeran, Camera bei RT1.

0: Das ist euer Dienstagnachmittag mit Hitradio RT1. Das ist der Mehr-Musik-Sommer. Gleich gibt's für euch Samba. Undressed mit ganz viel Gefühl ab Richtung Feierabend und ordentlich Power von Ray. Ich hoffe, sie findet ihren Ehemann nie. Where is my husband? Wir haben uns zum Ziel gesetzt, euch noch mehr Hits zu spielen und gleich gibt's sie auch für euch. Bleibt bei uns bei Hitradio RT1.
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2: Sonne und ein paar dicke, fette Quellwolken. Es soll aber trocken bleiben. Wir haben wirklich nur ein Mini-Regenrisiko. Top-Temperatur 23 Grad.
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2: Die drei neuesten Blitzer für euch. B17 Augsburg Richtung Landsberg. Höhe Oberottmarshausen Abstandsmessung. Friedberg-Münchner Straße und Augsburg-Rheinölstraße.
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2: A9 München Richtung Nürnberg zwischen Manching und Lenting. 10 Kilometer Stop and Go. Ihr braucht circa 15 Minuten länger. Und B17 Landsberg Richtung Augsburg. Ausfahrt Eichleitner Straße. Da hat es einen Unfall gegeben mit einem LKW. Achtung, ist noch ungesichert aktuell. Wenn ihr noch was entdeckt, Staus und Blitzer an die 08000 96 7 96 7. Und jetzt kommt gut und sicher hoffentlich nach Hause, vielleicht schon Feierabend oder unterwegs zum nächsten Kunden oder unterwegs zum Einkaufen. Wir sind bei euch mit der meisten Musik im Sommer. Hier ist Holly Humberstone, To Love Somebody, ganz bezaubernder Pop, die meisten Hits hier. Ich bin Claudia Axner bei RTL.

Ihr seid im Flow, die letzten To-Dos Richtung Feierabend. Wir von Hitradio RT1 begleiten euch natürlich mit der meisten Musik. Das ist der Mehrmusik-Sommer. Wir packen euch noch mehr Hits in die Playlist. Hier ist der nächste. Hier ist die fantastische Ray. Where is my husband? Schönen Dienstagnachmittag.

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14: Sonne und dicke Quellwolken, soll aber trocken bleiben. Und es ist angenehm von den Temperaturen her. Top-Temperatur 23 Grad.
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15: Mit Fabian Schütz. Guten Tag. Kein Feierabendbier für Pendler. Doch das Alkoholverbot an Deutschlands Bahnhöfen wackelt. Bundesinnenminister Alexander Dobrindt will mit Bahnchefin Evelyn Paller nochmal sprechen. Er hält vor allem die Durchsetzung für schwierig. Eigentlich will die Bahn ab Mitte Oktober Alkohol an allen Bahnhöfen verbieten. Bislang gilt das nur an 30 großen Bahnhöfen, darunter auch in München. Ziel ist so, Gewalttaten einzudämmen. Bis Herbst soll klar sein, wie es mit Bayerns Krankenhäusern weitergeht. Das hat Gesundheitsministerin Judith Gerlach heute gesagt und erklärt, dass für planbare Operationen dann noch längere Wege zumutbar seien. Notfälle oder Geburten sollen auch möglichst in der Nähe behandelt werden können. Künftig werden demnach Krankenhäuser auf Behandlungen spezialisiert, um Kosten zu sparen. Bayern hat heute 600 Millionen Euro freigegeben, um gerade auf dem Land die Versorgung sicherzustellen und Patienten wie auch Mitarbeiter zu entlasten. Eine 6-Jährige ist gestern Abend im Landkreis Eichstätt aus dem Fenster gefallen. Laut Polizei war die Mutter kurz in der Küche, als sich das Mädchen im offenen Fenster gegen das Fliegengitter gelehnt hat. Das löste sich aber und das Kind stürzte 3 Meter in die Tiefe. Eine Nachbarin beobachtete das Ganze und rief sofort den Krankenwagen. Glücklicherweise erlitt das kleine Mädchen nur ein paar Schürfwunden und blieb sonst unverletzt.
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16: mit Markus Sampel. In Marxheim im Kreis Donau-Ries soll künftig auf die Bremse getreten werden. Der Gemeinderat will auf der Jurastraße Tempo 30 während der Schul- und Kita-Zeiten einführen. Hier laufen Grundschüler über das schmale Schulgässchen hoch zur Heinrichshöhe. Für Autofahrer ist der schmale Weg allerdings nur schwer zu sehen. Das Landratsamt Donau-Ries soll die Tempo 30-Zone prüfen. Der Verkehrsbehörde sollen jetzt im nächsten Schritt Schülerzahlen und Unterrichtszeiten weitergegeben werden. Der Gemeinderat hatte einstimmig über die neue Verkehrsmaßnahme abgestimmt.
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14: Die 3 neuesten Blitzer für euch. B17, Augsburg Richtung Landsberg, Höhe Oberottmarshausen, Abstandsmessung. Friedberg-Münchner Straße und Augsburg-Rheinölstraße.
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Schönen Feierabend am Dienstag. Der Chef hat jetzt Sendepause und wir bringen euch gut nach Hause mit der meisten Musik, gleich mit diesem Banger. Dasher mit ihrem coolen Country-Pop-Song Austin und Fastboy haben auch einen neuen Hit, Beautiful Life. Das Leben ist schön, ist die Message. Das passt doch hervorragend in euren Feierabend.

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0: Stress aus, Feierabend an. Hier ist Hitradio RT1 am Dienstagnachmittag und wir haben den perfekten Soundtrack für euch. Gleich Rihanna. Umbrella, absolut legendärer Hit, kriegt ihr gleich. Und wir feiern ein bisschen den Sommer. Rosie und Bruno Mars mit ihrem Feelgood-Hit Apete. Das ist der Mehrmusiksommer bei Hitradio RT1. Wir packen euch einfach noch mehr Hits in die Playlist. Bleibt bei uns.
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6: Ihr startet schön in den Feierabend mit Sonne, ein paar Wolken, Top-Temperatur 23 Grad.
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6: Die drei neuesten Blitzer für euch. B17 Augsburg Richtung Landsberg, Höhe Oberottmarshausen, Abstandsmessung. Friedberg Münchner Straße und Donauwörth Weidenweg.
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6: Stadtgebiet Augsburg, dichter Berufsverkehr unter anderem auf der B17 zwischen Kriegshaber und Hauenstetten, auf der Eichleitner Straße oder auch am unteren Graben. Wenn ihr noch was habt, Staus und Blitzer gerne an die 08000 96 7 96 7. Danke und gute und sichere Fahrt Richtung Feierabend. Hier ist Hitradio RT1, wir sind die mit der meisten Musik und hier ist schon der nächste Hit für euch. Olivia Rodrigo hat was Neues. So, so gut. Drop Dead. Ich bin Claudia Axner.

0: Schönen Dienstagnachmittag mit Hitradio RT1 startet ihr jeden Tag mit guten Nachrichten in euren Feierabend. Und unser Like des Tages geht heute an das Comeback der Diddlmaus. Diddl, die Maus mit den Riesenfüßen und den Hosenträgern, der Held der 90er und 2000er, ist zurück. Ich feiere es total. Ich hatte natürlich ein Diddl-Plüschtier und die obligatorische Diddl-Tasse. Und ihr?
1: Ich habe noch Diddlmaus-Tesafilm von meiner Einschulung. Ich wollte ihn immer nicht hernehmen, weil mir das zu schade war. Und jetzt habe ich den bis heute.
2: Wirklich meine allererste Freundin. Ich habe mich komplett verliebt. Dann habe ich dir Liebesbriefe geschrieben und habe Diddlmäuse gemalt.
0: Oh Gott, wie süß bist du denn? Und jetzt ist die Kultmaus zurück. Der Hörspieler springt natürlich auf den aktuellen Retro-Trend auf und wirft Diddl wieder auf den Markt, ab jetzt zu kaufen. Plüschfigur, Trinkflasche und natürlich auch die guten alten Diddl-Tassen. Und, das finde ich besonders witzig, die Duftblöcke sind wieder zurück. Ja, Papier, das riecht. Ich werde verrückt.

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18: Ja, das Wetter bleibt stabil, meist sonnig mit ein paar Wolken heute am Abend. Und morgen und in den nächsten Tagen wird's dann schön sonnig bei Top-Temperaturen von 24 Grad.
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19: Mit Fabian Schütz. Guten Abend. Kippt das geplante Alkoholverbot an deutschen Bahnhöfen doch noch? Bundesinnenminister Alexander Dobrindt hält die Durchsetzung für problematisch, weil das Personal dafür bei der Bundespolizei einfach fehlt und er will deshalb mit Bahnchefin Evelyn Pallern nochmal sprechen. Die Bahn will Alkohol ja grundsätzlich, also auch das Feierabendbier für so manchen Pendler, ab Mitte Oktober am Bahnhof verbieten, um Gewalt vorzubeugen. In München gibt es beispielsweise so ein Verbot schon länger. Die Polizei hat den mutmaßlichen Messerstecher von Egling geschnappt. Der soll am Wochenende bei einem Dorffest mit einem Messer auf mehrere Menschen losgegangen sein und verletzte einen Jugendlichen. Das sorgte bayernweit für Schlagzeilen. Anschließend kam es zu einer Massenschlägerei und einem Polizeigroßeinsatz. Der Täter flüchtete. Bei ihm soll es sich um einen jungen Deutschen aus dem Landkreis Bad Tölz-Wolfratshausen handeln, der bereits polizeibekannt ist und jetzt in Untersuchungshaft sitzt. In den letzten Jahren ist die Zahl der Verkehrstoten um über 20% weltweit gesunken. Das berichtet die Weltgesundheitsorganisation. Meist erwischt es aber die Schwächsten im Straßenverkehr, also Radfahrer, Motorradfahrer oder Fußgänger. Die machen etwa die Hälfte der gut 1 Million Toten aus. In Bayern will die Polizei beispielsweise deshalb verstärkt Landstraßen kontrollieren.
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7: Ein 45-jähriger ehemaliger Fendt-Mitarbeiter soll über 1000 Scheinwerfer aus dem Werk in Bäumenheim geklaut haben. Nun soll er dafür hinter Gitter. Das Amtsgericht Nördlingen hat den Mann laut AZ zu 2 Jahren und 5 Monaten Gefängnis verurteilt. Der Mann hatte einen Handel mit Scheinwerfern aufgebaut. Die Behauptung, er habe die Scheinwerfer von einem gewissen Willi erhalten, kaufte ihm das Gericht nicht ab. Obendrein soll er für die geklauten Scheinwerfer einen Wertersatz von 50.000 Euro bezahlen.
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18: Zwei Blitzer stehen für euch

0: ein unter der 08000 96 7 96 7 und damit eine gute Fahrt. Servus, ihr wisst ja, das D in Dienstag steht für Durchatmen und das geht auf jeden Fall jetzt ganz easy mit Tiffany Aris und Vertigo. Ich bin Sebastian Liesegang, schönen Abend.
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0: Ihr hört Hitradio RT1 am Dienstagabend und Freunde, viele von euch sind schon ganz entspannt zu Hause und genießen ihre Freizeit. Aber einige, die sind auch jetzt noch in der Spätschicht und arbeiten noch fleißig. Und da kann ich mir richtig gut vorstellen, wie euch euer Chef mal wieder zur Spätschicht überredet hat.
1: Wir haben eine große Hüpfburg da, wir haben einen Zauberer am Start. Am Ende kommt am Schluss noch ein richtiger Entertainer. Also die Kinder werden mit Sicherheit sehr, sehr viel Spaß haben.
0: Ja, und natürlich den Obstkorb nicht vergessen. Das Stimmungshoch gibt's auf jeden Fall von uns, Nico Santos und All Time High. Ich drücke euch die Daumen, dass ihr schnell durch die Spätschicht durchkommt.

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16: Ja, darüber können wir heute Abend, glaube ich, nicht meckern. Meist sonnig, teilweise sind ein paar Wolken mit am Start, aber noch angenehme Temperaturen um die 20 Grad. Morgen und auch in den nächsten Tagen bleibt's schön sonnig bei Top-Temperaturen von 24 Grad.
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16: Zwei aktuelle Meldungen für euch. B17 Augsburg Richtung Landsberg. Auf Höhe Oberottmarshausen gibt's eine Abstandsmessung. Und ein Blitzer noch, Donauwörth im Weidenweg.
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16: Vorsicht bitte auf der B28. Zwischen Senden und dem Dreieck Hittestetten sind in beiden Richtungen Kinder auf der Straße. Ich sag's nochmal, B28 zwischen Senden und dem Dreieck Hittestetten sind in beiden Richtungen Kinder auf der Fahrbahn. Wenn ihr noch Staus, Blitzer oder Behinderungen für uns entdeckt habt, dann gerne einfach melden 08000 96 7 96 7. Und damit hoffe ich, dass ihr alle gut zu Hause ankommt. Und habt ihr eigentlich schon was von unserem Mehr-Musik-Sommer mitbekommen? Wir spielen 30 Minuten die besten aktuellen Hits ohne Unterbrechung für euch. Und da ist in der nächsten halben Stunde richtig fett was mit am Start. Ray Dalton, Kato mit dabei, Michael Schulte und Huntrix mit Golden katapultieren uns jetzt mit Vollgas rein. Ich bin Sebastian Liesegang und wünsche euch einen schönen Abend.

Ihr hört Hitradio RT1 und ihr seid mittendrin im Mehr-Musiksommer. Für euch heißt es jetzt zurücklehnen, genießen und einfach mal 30 Minuten gute Musik hören, komplett ohne Unterbrechungen. Taylor Swift macht unseren Abend jetzt noch ein bisschen angenehmer mit Opelite.

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11: Das Wetter weiterhin sonnig, teilweise wolkig, aber immer noch richtig schön bei Temperaturen um die 22 Grad. Und das geht in den nächsten Tagen auch so weiter. Morgen bei bis zu 24 Grad.
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12: Mit Gisa Weber. Guten Abend. Immer mehr Kinder und Jugendliche werden Opfer von sexuellem Missbrauch. Die Zahl der Fälle ist bundesweit gestiegen. Letztes Jahr waren es gute 18.300. Die Dunkelziffer dürfte aber noch sehr viel höher sein. Straftaten gibt es auch immer öfter online. Die Bahn will Alkohol an allen Bahnhöfen in Deutschland verbieten und so für mehr Sicherheit sorgen. Wir greifen durch, sagt Bahnchefin Palla. Hintergrund ist auch der Fall von letzter Woche, als ein Zugbegleiter im Streit mit einem betrunkenen Fahrgast aus einem fahrenden Zug gestürzt war. Der mutmaßliche Todesschütze von Stade hat sich das Leben genommen. Der 45-Jährige beginnt laut Justizministerium in der U-Haft Suizid. Hinweise auf Fremdverschulden gibt es nicht. Er soll vor 3 Wochen in einer Jugendhilfeeinrichtung 6 Menschen erschossen haben. Hintergrund war wohl ein Sorgerechtsstreit. Drama um Florian Lipowitz bei der Tour de France. Der deutsche Hoffnungsträger ist beim Einzelzeitfahren schwer gestürzt und muss verletzt aufgeben. Es ist bereits das 2. Aus eines Topfahrers. Am Sonntag war der 2-fache dänische Toursieger Jonas Vingegaard nach einem Sturz verletzt ausgeschieden.
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11: 2 Meldungen für euch. Einmal Donauwörth im Weidenweg steht ein Blitzeranhänger und B17 Augsburg Richtung Landsberg. Höhe Oberottmarshausen ist eine Abstandsmessung.
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11: Vorsicht bitte auf der A8. München Richtung Stuttgart zwischen Günzburg und Leipheim liegen Gegenstände auf der Fahrbahn. Und B12 Kempten Richtung Buchloe zwischen Kempten und Wildpolsried ist die Straße nach einem Unfall bis ca. 21 Uhr gesperrt. Wenn ihr noch was für uns habt, schickt's gerne rein per WhatsApp an die 08000 96 7 96 und damit allen eine gute Fahrt in Richtung Feierabend. Ob ihr gerade noch in der Küche am Hantieren seid oder schon im Feierabendmodus seid, für euch gibt's einen kleinen Gute-Laune-Schub. J-Lo und David Guetta mit Save Me Tonight. Ich bin Sebastian Liesegang, schönen Dienstag.
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2: Immer noch weitestgehend sonnig, teilweise sind ein paar Wolken unterwegs, aber der Mittwoch wird genauso schön wie heute bei Top-Temperaturen von 24 Grad.
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2: Ein Blitzer steht in Donauwörth im Weidenweg und auf der B17 Augsburg Richtung Landsberg, Höhe Oberottmarshausen, haben wir noch eine Abstandsmessung.
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2: Vorsicht auf der A9 Nürnberg Richtung München. Zwischen Pfaffenhofen und Allershausen befinden sich ein defektes Fahrzeug und Reifenteile auf der Fahrbahn. Außerdem noch B12 Kempten Richtung Buchloe. Zwischen Kempten und Wildpolsried ist die Straße nach einem Unfall gesperrt bis ca. 21 Uhr. Wenn ihr noch was für uns entdeckt habt, gern her damit. 08000 96 7 96 7. Danke fürs Melden und euch dann eine gute Fahrt in Richtung Feierabend. Und ein Duo, was wohl besser kaum zusammenpassen könnte, ist Leonie und Callum Scott. Die haben einen neuen Song, der heißt Stay, und die machen einen richtig geilen Anfang für unseren Mehrmusiksommer. Heißt für euch 30 Minuten Hits am Stück. Ihr hört Hitradio RT1. Ich bin der Sebastian und wünsche euch einen schönen Dienstagabend.

Servus, ihr hört Hitradio RT1 am Dienstagabend und seht ihr das genauso? Manchmal darf es einfach ein bisschen mehr sein. Zum Beispiel im Restaurant gerne abends zum Schnitzeln ein paar Pommes mehr. In der Mittagspause auch gerne eine Stunde länger. Und wir spielen halt mehr Musik für euch. 30 Minuten Hits am Stück im Mehr Musik Sommer bei Hitradio RT1. Und einer davon ist jetzt Miley Cyrus mit End of the World. Bringt uns locker in den Feierabend.

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5: Wolkig und trocken geht's durch den Abend. Regen ist keiner dabei. Später in der Nacht kühlt's runter bis auf 10 Grad in Kaufbeuren. Morgen wird's dann deutlich sonniger und bleibt weiter trocken. Dazu steigen die Höchstwerte auf 26 bis 27 Grad.
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6: Mit Gisa Weber. Guten Abend. Die Deutsche Bahn plant ein Alkoholverbot an allen 5.400 deutschen Bahnhöfen. Es soll bis Mitte Oktober eingeführt werden. Die Gewerkschaft der Polizei ist zwar grundsätzlich für so ein Verbot, gleichzeitig ist sie aber skeptisch, wie das überhaupt durchgesetzt werden soll. Vor allem Mädchen sind die Opfer und Männer die Tatverdächtigen. Die Zahl der Fälle von sexuellem Missbrauch an Kindern und Jugendlichen ist gestiegen, auf gut 18.300 bundesweit letztes Jahr. Die Dunkelziffer dürfte deutlich höher sein. Meist kannten sich Täter und Opfer schon vor dem Missbrauch. Jens Spahns Vaterschaft hat nicht nur die Debatte über Doppelmoral entfacht, sondern auch darüber, ob die Leihmutterschaft in Deutschland erlaubt werden sollte. Familienministerin Prien betont bei The Pioneer, dass die CDU bei ihrem Nein bleiben wird. Das sei mit dem Werteverständnis der CDU unvereinbar. Der FC Bayern ist jetzt auch in die Vorbereitung auf die neue Saison gestartet. Zunächst ging es gestern aber erst einmal mit der Leistungsdiagnostik los. Im Laufe der Woche wird auch wieder auf dem Platz trainiert. Die Nationalspieler, die bei der WM im Einsatz waren, werden allerdings erst nach und nach einsteigen.
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5: Die neuesten Blitzer stehen auf der B17 Augsburg Richtung Landsberg in Höhe Oberottmarshausen mit Abstandsmessung und in Donauwörth im Weidenweg.
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5: Auf der A9 Nürnberg Richtung München, Achtung, zwischen Pfaffenhofen und Allershausen steht ein kaputtes Auto und es liegen auch Reifenteile auf der Autobahn. Im weiteren Verlauf liegt zwischen Ingolstadt Nord und Ingolstadt Süd außerdem ein Kennzeichen auf der Autobahn. Und auf der B12 Kempten Richtung Buchloe ist zwischen Kempten und Wilpolsried die Straße nach einem Unfall bis ca. 21 Uhr gesperrt. 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
1: Wolkig und trocken geht's durch den Abend. Regen ist keiner dabei. Später in der Nacht kühlt's runter bis auf 10 Grad in Kaufbeuren. Morgen wird's dann deutlich sonniger und bleibt weiter trocken. Dazu steigen die Höchstwerte auf 26 bis 27 Grad.
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1: Die neuesten Blitzer stehen auf der B17 Augsburg Richtung Landsberg in Höhe Oberottmarshausen mit Abstandsmessung und in Donauwörth im Weidenweg. Auf der A9 Nürnberg Richtung München, Vorsicht, zwischen Pfaffenhofen und Allershausen stehen ein kaputtes Auto und Reifenteile auf der Autobahn. Und auf der B12 Kempten Richtung Buchloe ist zwischen Kempten und Wilpolsried die Straße nach einem Unfall bis ca. 21 Uhr gesperrt.
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5: Viele Wolken sind am Abend weiter am Start, aber es bleibt trocken und in Kaufbeuren geht's runter bis auf 10 Grad. Morgen wird's dann deutlich freundlicher mit viel Sonne und weiter trocken. Die Höchstwerte liegen bei 26 bis 27 Grad.
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6: Mit Gisa Weber. Guten Abend. Die Bahn will Alkohol an allen Bahnhöfen in Deutschland verbieten und so für mehr Sicherheit sorgen. Wir greifen durch, sagt Bahnchefin Palla. Hintergrund ist auch der Fall von letzter Woche, als ein Zugbegleiter im Streit mit einem betrunkenen Fahrgast aus einem fahrenden Zug gestürzt war. Immer mehr Kinder und Jugendliche werden Opfer von sexuellem Missbrauch. Die Zahl der Fälle ist bundesweit gestiegen. Letztes Jahr waren es gut 18.300. Die Dunkelziffer dürfte aber noch sehr viel höher sein. Straftaten gibt es auch immer öfter online. Beim Heizungstausch gibt es ab heute neue Regeln, was die Förderung angeht. Wer eine Wärmepumpe oder eine andere klimafreundliche Heizung einbauen will, bekommt meist weniger Geld dazu. Nur bei Haushalten mit geringem Einkommen steigen die Fördersätze. Gut 155.000 Menschen wären in Bayern betroffen, wenn die Bundesregierung den Kindersofortzuschlag wie geplant streicht. Das zeigt die Antwort auf eine Linken-Anfrage. Die 25 Euro pro Monat gehen an junge Menschen aus einkommensschwachen Familien. Schwarz-Rot will die Leistung abschaffen, um zu sparen. Für die Linke ein Armutszeugnis.
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5: Der neueste Blitzer steht in Donauwörth auf dem Weidenweg.
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5: Alles frei auf den Straßen, keine Staus.
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1: Viele Wolken sind am Abend weiter am Start, aber es bleibt trocken und in Kaufbeuren geht's runter bis auf 10 Grad. Morgen wird's dann deutlich freundlicher mit viel Sonne und weiter trocken. Die Höchstwerte liegen bei 26 bis 27 Grad.
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1: Der neueste Blitzer steht in Donauwörth auf dem Weidenweg. Nichts los auf den Straßen, aktuell ist alles frei.
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6: Viele Wolken sind am Abend weiter am Start, aber es bleibt trocken und in Kaufbeuren geht's runter bis auf 10 Grad. Morgen wird's dann deutlich freundlicher mit viel Sonne und weiter trocken. Die Höchstwerte liegen bei 26 bis 27 Grad.
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7: Mit Finn Riebe, sei freundlich. Guten Abend. Frankreich hat als erstes EU-Land ein Social-Media-Verbot für unter 15-Jährige beschlossen. Nach dem Senat hat am Abend auch die Nationalversammlung in Paris für das Gesetz gestimmt. Das Ganze gilt für neue Konten ab dem 1. September. Ziel soll sein, Kinder und Jugendliche zum Beispiel vor Cybermobbing zu schützen. Die Deutsche Bahn plant ein Alkoholverbot an allen 5.400 deutschen Bahnhöfen. Es soll bis Mitte Oktober eingeführt werden. Die Gewerkschaft der Polizei ist zwar grundsätzlich für so ein Verbot, gleichzeitig ist sie aber skeptisch, wie das überhaupt durchgesetzt werden soll. Vor allem Mädchen sind die Opfer und Männer die Tatverdächtigen. Die Zahl der Fälle von sexuellem Missbrauch an Kindern und Jugendlichen ist gestiegen, auf gut 18.300 bundesweit letztes Jahr. Die Dunkelziffer dürfte deutlich höher sein. Meist kannten sich Täter und Opfer schon vor dem Missbrauch. Drama um Florian Lippowitz bei der Tour de France. Der deutsche Hoffnungsträger ist beim Einzelzeitfahren schwer gestürzt und musste verletzt aufgeben. Es ist bereits das zweite Aus eines Topfahrers. Am Sonntag war der zweifache dänische Toursieger Jonas Vingegaard nach einem Sturz verletzt ausgeschieden.
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6: Der neueste Blitzer steht in Donauwörth auf dem Weidenweg.
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6: Alles frei auf den Straßen, keine Staus. 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
2: Viele Wolken sind am Abend weiter am Start, aber es bleibt trocken und in Kaufbeuren geht's runter bis auf 10 Grad. Morgen wird's dann deutlich freundlicher mit viel Sonne und weiter trocken. Die Höchstwerte liegen bei 26 bis 27 Grad. Der neueste Blitzer steht in Donauwörth auf dem Weidenweg. Nichts los auf den Straßen, aktuell ist alles frei. 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
3: Viele Wolken sind am Abend weiter am Start, aber es bleibt trocken und in Kaufbeuren geht's runter bis auf 10 Grad. Morgen wird's dann deutlich freundlicher mit viel Sonne und weiter trocken. Die Höchstwerte liegen bei 26 bis 27 Grad.
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4: Mit Finn Riebe, sei freundlich. Guten Abend. Die Bahn will Alkohol an allen Bahnhöfen in Deutschland verbieten und so für mehr Sicherheit sorgen. Wir greifen durch, sagt Bahnchefin Paller. Hintergrund ist auch der Fall von letzter Woche, als ein Zugbegleiter im Streit mit einem betrunkenen Fahrgast aus einem fahrenden Zug gestürzt war. Immer mehr Kinder und Jugendliche werden Opfer von sexuellem Missbrauch. Die Zahl der Fälle ist bundesweit gestiegen. Letztes Jahr waren es gut 18.300. Die Dunkelziffer dürfte aber noch sehr viel höher sein. Straftaten gibt's auch immer öfter online. Frankreich macht ernst. Für Kinder und Jugendliche unter 15 ist Social Media dort bald komplett verboten. Das hat das Parlament beschlossen. Ab September gilt es für neue Accounts. Bestehende sollen bis Anfang kommenden Jahres verschwinden. Auch Deutschland diskutiert über neue Regeln bei Instagram und Co. Die FIFA ermittelt gegen Argentinien. Grund sind die hässlichen Szenen beim verlorenen WM-Finale. Mehrere argentinische Spieler waren nach Abpfiff auf ihre Gegner aus Spanien losgegangen. Gegen wen alles genau ermittelt wird, sagte die FIFA nicht.
3: Der neueste Blitzer steht in Donauwörth auf dem Weidenweg. Nichts los auf den Straßen, aktuell ist alles frei.
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1: Viele Wolken sind am Abend weiter am Start, aber es bleibt trocken und in Kaufbeuren geht's runter bis auf 10 Grad. Morgen wird's dann deutlich freundlicher mit viel Sonne und weiter trocken. Die Höchstwerte liegen bei 26 bis 27 Grad. Der neueste Blitzer steht in Donauwörth auf dem Weidenweg. Auf der A96 München Richtung Lindau, Achtung, zwischen Buchloe West und Bad Wörishofen liegen Reifenteile auf der Autobahn. 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
1: Mit Finn Riebel, sei freundlich. Guten Abend. Vor allem Mädchen sind die Opfer und Männer die Tatverdächtigen. Die Zahl der Fälle von sexuellem Missbrauch an Kindern und Jugendlichen ist gestiegen. Auf gut 18.300 bundesweit letztes Jahr. Die Dunkelziffer dürfte deutlich höher sein. Meist kannten sich Täter und Opfer schon vor dem Missbrauch. Die Deutsche Bahn plant ein Alkoholverbot an allen 5.400 deutschen Bahnhöfen. Es soll bis Mitte Oktober eingeführt werden. Die Gewerkschaft der Polizei ist zwar grundsätzlich für so ein Verbot, gleichzeitig ist sie aber skeptisch, wie das überhaupt durchgesetzt werden soll. Beim Heizungstausch gibt es jetzt neue Regeln, was die Förderung angeht. Wer eine Wärmepumpe oder eine andere klimafreundliche Heizung einbauen will, bekommt meist weniger Geld dazu. Nur bei Haushalten mit geringem Einkommen steigen die Fördersätze. Frankreich hat als erstes EU-Land ein Social-Media-Verbot für unter 15-Jährige beschlossen. Nach dem Senat hat am Abend auch die Nationalversammlung in Paris für das Gesetz gestimmt. Das Ganze gilt für neue Konten ab dem 1. September. Ziel soll sein, Kinder und Jugendliche zum Beispiel vor Cybermobbing zu schützen.
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1: Mit Finn Riebesel freundlich. Frankreich macht ernst. Für Kinder und Jugendliche unter 15 ist Social Media dort bald komplett verboten. Das hat das Parlament beschlossen. Ab September gilt es für neue Accounts. Bestehende sollen bis Anfang kommenden Jahres verschwinden. Auch Deutschland diskutiert über neue Regeln bei Instagram und Co. Immer mehr Kinder und Jugendliche werden Opfer von sexuellem Missbrauch. Die Zahl der Fälle ist bundesweit gestiegen. Letztes Jahr waren es gut 18.300. Die Dunkelziffer dürfte aber noch sehr viel höher sein. Straftaten gibt es auch immer öfter online. Die Bahn will Alkohol an allen Bahnhöfen in Deutschland verbieten und so für mehr Sicherheit sorgen. Wir greifen durch, sagt Bahnchefin Paller. Hintergrund ist auch der Fall von letzter Woche, als ein Zugbegleiter im Streit mit einem betrunkenen Fahrgast aus einem fahrenden Zug gestürzt war. Drama um Florian Lipowitz bei der Tour de France. Der deutsche Hoffnungsträger ist beim Einzelzeitfahren schwer gestürzt und musste verletzt aufgeben. Es ist bereits das zweite Aus eines Topfahrers. Am Sonntag war der zweifache dänische Toursieger Jonas Vingegaard nach einem Sturz verletzt ausgeschieden.
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1: Mit Finn Riebel, sehr freundlich. Die Deutsche Bahn plant ein Alkoholverbot an allen 5400 deutschen Bahnhöfen. Es soll bis Mitte Oktober eingeführt werden. Die Gewerkschaft der Polizei ist zwar grundsätzlich für so ein Verbot, gleichzeitig ist sie aber skeptisch, wie das überhaupt durchgesetzt werden soll. Vor allem Mädchen sind die Opfer und Männer die Tatverdächtigen. Die Zahl der Fälle von sexuellem Missbrauch an Kindern und Jugendlichen ist gestiegen, auf gut 18.300 bundesweit letztes Jahr. Die Dunkelziffer dürfte deutlich höher sein. Meist kannten sich Täter und Opfer schon vor dem Missbrauch. Frankreich hat als erstes EU-Land ein Social-Media-Verbot für unter 15-Jährige beschlossen. Nach dem Senat hat am Abend auch die Nationalversammlung in Paris für das Gesetz gestimmt. Das Ganze gilt für neue Konten ab dem 1. September. Ziel soll sein, Kinder und Jugendliche zum Beispiel vor Cybermobbing zu schützen. Bundesfamilienministerin Prien geht davon aus, dass die CDU bei ihrem Nein zur Leihmutterschaft bleibt. Jens Spahns Vaterschaft dank einer US-Leihmutter hat die Debatte entfacht. Offen zeigt sich Prien dagegen auf dem Portal The Pioneer dafür, etwa die Altersgrenze bei Adoptionen zu lockern.
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